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1: Ich bin Michael Niem. Die Ukraine kann bei der Unterstützung ihrer Luftverteidigung auf weitere Hilfe aus der EU hoffen. Bei einem Treffen der EU-Außenminister in Irland kündigten mehrere Mitgliedstaaten entsprechende Maßnahmen an. Welche Länder beteiligt sind und welche Systeme oder Ausrüstung geliefert werden sollen, blieb zunächst offen. EU-Außenbeauftragte Kallas sprach dennoch von Bewegung bei einem Thema, um das die Ukraine seit langem gebeten habe. Die deutsche Chemie- und Pharmaindustrie hat im zweiten Quartal erstmals seit 3 Jahren wieder deutlich mehr umgesetzt. Nach Angaben des Branchenverbandes VCI stieg der Umsatz um 7,3%. Dazu trugen eine um 2,4% höhere Produktion und um 5,7% gestiegene Preise bei. Hintergrund sind unter anderem Lieferprobleme bei Konkurrenten aus Asien und dem Nahen Osten, die stärker von Transporten durch die Straße von Hormus abhängig sind. Zudem stocken viele Kunden ihre Lager aus Sorge vor weiteren Folgen des Iran-Kriegs auf. Die politische Debatte über die Zukunft Ceutas hat in Spanien zahlreiche Menschen auf die Straßen gebracht. Bei landesweiten Kundgebungen sprachen sich Zehntausende für die Zugehörigkeit der nordafrikanischen Exklave zu Spanien aus und kritisierten zugleich die Migrationspolitik der Regierung. Der Regierung von Ministerpräsident Sanchez wurde vorgeworfen, zu große Rücksicht auf Marokko zu nehmen und Ceuta bei der Bewältigung der Migrationslage nicht ausreichend zu unterstützen. Dänische Sicherheitsbehörden haben nach Medienberichten Hinweise auf mögliche russische Sabotageaktionen in Dänemark gefunden. Besonders im Fokus stehen demnach Unternehmen der Verteidigungsindustrie, die an der Unterstützung der Ukraine beteiligt sind. Nach Einschätzung des dänischen Inlandsnachrichtendienstes geht es darum, Lieferungen für die ukrainische Verteidigung zu behindern und zugleich Verunsicherung in der dänischen Bevölkerung zu schaffen. Bei einem Schussvorfall in einem Hochhaus in Minneapolis sind 2 Menschen getötet worden. Auch der mutmaßliche Täter kam ums Leben. Nach Angaben der Polizei wurden zudem 3 Beamte verletzt und in ein Krankenhaus gebracht, 2 von ihnen mit Schussverletzungen. Ob der Verdächtige durch Polizeischüsse starb, ist noch unklar. Auch zu den Hintergründen der Tat gibt es bislang keine Angaben.
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1: In der Wetterredaktion ist Julia Kersten. Heute gibt es eine echte Wetterzweiteilung. Im gesamten Norden und Osten wird es ungemütlich. Hier hängen dichte Wolken am Himmel, es regnet immer wieder kräftig und am Nachmittag sind auch einzelne Gewitter mit dabei. Das Ganze bei herbstlichen 18 bis 24 Grad und einem kräftigen Westwind, der in Böen auch mal stürmisch auffrischen kann. Der Süden und Westen ziehen dagegen das große Los. Hier scheint meistens die Sonne, es bleibt komplett trocken und mit heißen 26 bis 32 Grad wird es richtig sommerlich. In der Nacht wandert der Regen dann langsam weiter in Richtung Alpen und schwächt ab. Überall sonst bleibt es mal wolkig, mal klar, bei milden 17 bis 11 Grad. Nur an den Küsten zieht vielleicht noch mal ein kurzer Schauer vorbei.
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1: Nach dem tödlichen Jagdunfall bei Dürholz ermittelt die Staatsanwaltschaft gegen einen 58-jährigen Jäger. Im Mittelpunkt steht der Verdacht der fahrlässigen Tötung. Die gegen den Vorsitzenden von Wellerhelfen erhobenen Vorwürfe sind nach dessen Angaben unbegründet. Der Vorgang beim Finanzamt hat sich demnach über rund ein halbes Jahr hingezogen. Und der Streit um eine gesperrte Brücke über den Mühlengraben in Heutzert geht in eine neue Runde. Zum aktuellen Stand der Dinge gleich mehr in den Regionalnachrichten bei uns zur vollen Stunde.
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1: Staatsanwaltschaft ermittelt nach tödlichem Jagdunfall. Vorwürfe gegen Weller-Helfenchef Björn Flick und Streit um gesperrte Brücke wird vor Gericht geklärt. Im Studio ist Michael Miem. Bei einem Jagdunfall nahe Dürholz ist ein 50-jähriger Jäger tödlich verletzt worden. Der Mann wurde auf einem rund 3 Meter hohen Hochsitz von einem Schuss getroffen. Nach bisherigen Erkenntnissen soll ein 58-jähriger Jagdpächter aus dem Kreis Neuwied den Schuss aus einem Maisfeld abgegeben haben. Die Staatsanwaltschaft Koblenz ermittelt deshalb wegen des Anfangsverdachts der fahrlässigen Tötung. Eine Wärmebildkamera soll vorhanden gewesen sein. Ob sie bei der Schussabgabe eingesetzt wurde, ist bislang unklar. Die Ermittlungen zum genauen Ablauf des Unfalls dauern an. Der Vorsitzende und Geschäftsführer von Weller-Helfen, Björn Flick, sieht sich nach eigenen Angaben erneut mit Vorwürfen und persönlichen Anfeindungen konfrontiert. Auslöser war ein Schreiben der Steuerfahndungs- und Strafsachenstelle des Finanzamts Koblenz. Nach rund einem halben Jahr liegt Flick nach eigenen Angaben nun eine offizielle Mitteilung vor, wonach die gegen ihn erhobenen Vorwürfe unbegründet seien. Ein Gespräch mit Björn Flick dazu ist auch in der Radio Westerwald hörbar, über unsere Webseite abrufbar. Eine Brücke über den Mühlengraben in Heutzer, die den Ort mit dem Gemeindewald verbindet, bleibt vorerst gesperrt. Ein Anlieger beansprucht das Bauwerk nach Angaben der Ortsgemeinde als sein Privateigentum und verhindert damit die Nutzung durch Fußgänger, Radfahrer und Waldarbeiter. Die Gemeinde und der Anwohner konnten sich bei einem ersten Termin vor dem Landgericht nicht auf eine Vereinbarung zur Klärung der Grundstücksgrenze einigen. Damit konnte der Streit zunächst nicht außergerichtlich gelöst werden. Nun muss das Gericht über die Eigentumsverhältnisse und die weitere Nutzung der Brücke entscheiden. Soweit die Regionalnachrichten, das aktuelle Westerwaldwetter in wenigen Minuten.
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2: Hallo, Radioland. Ich bin Sven. Guten Morgen.

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1: In der ersten Wochenhälfte zeigt sich das Wetter bei uns im Westerwald wechselhaft mit Sonne, Wolken und einzelnen Schauern. In Oberheid und Lützel werden tagsüber 20 bis 25 Grad erreicht. Nachts kühlt es auf 14 bis 8 Grad ab. Anfangs können kräftige Gewitter mit Starkregen, Hagel und Sturmböen auftreten. In der zweiten Wochenhälfte bleibt es überwiegend wechselhaft. Zum Ende ziehen wieder mehr Wolken auf. In Stahlhofen und Attenhausen liegen die Tageswerte bei etwa 20 bis 24 Grad. Nachts werden 13 bis 9 Grad erreicht. Der Ausblick auf das Wochenende: Es bleibt eher kühl und wechselhaft, meist aber trocken.
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2: Frisch, fröhlich, frei, rein in einen neuen Tag um kurz nach 5. Hier ist mein Morgen bei Radio Westerwald.

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1: Bis voraussichtlich zum 4. September ist die K82 am Bahnübergang Staudt voll gesperrt. Es gibt eine Umleitungsstrecke. Der Verkehr wird umgeleitet bis zum 18. Dezember auf der K19 Ortsdurchfahrt Heimborn.
2: Alle Verkehrsinfos gibt's für euch auf verkehr.radiowesterwald.de. Euch eine gute und sichere Fahrt durch die Region.
3: Gleich haben wir es 5:30. 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
1: Die Ohren im Westerwald zeigen gerade kurz nach 5:30. Schönen guten Morgen aus Hörgrenzhausen.

0: hättest mich töten sollen, als du die Gelegenheit dazu hattest.
1: Ich glaube, sie erwarten mich bereits.
2: Ich halte diese Arbeit für sehr wichtig.
0: Sie sind der falsche Kerl zur falschen Zeit und stehen nur im Weg rum.
3: Die Kino-News.
4: Ich wollte nur ihren Namen wissen.
3: Gemütlich im Kinosessel sitzt Michael Mien.
1: Meine Haare sind mein Markenzeichen.
3: Und ich finde, es riecht nach Popcorn und Zelluloid.
5: Film ab.
6: Mir laufen schon kalte Schauer über den Körper.
3: Heute wird es ziemlich abwechslungsreich. Eine ganz normale Wohnstraße landet plötzlich in der Welt der Dinosaurier. Franz Eberhofer bekommt es mit einem toten Steckerlfischkönig zu tun und die Paw Patrol geht auf Dinojagd. Mit dabei sind The End of Oak Street, Steckerlfisch-Fiasko und Paw Patrol 3, der Dino-Film. Also Popcorn schnappen und bitte nicht wundern, wenn gleich ein T-Rex durchs Kino läuft. Dinosaurier bleiben Dauerbrenner im Kino. Was würdet ihr tun, wenn eure komplette Nachbarschaft plötzlich nicht mehr in den 1980er Jahren, sondern mitten in einer Welt voller Dinosaurier landet? Genau das passiert der Familie Platt in The End of Oak Street. Anne Hathaway und Ewan McGregor spielen die Eltern Denise und Greg, deren scheinbar idyllisches Vorstadtleben durch mysteriöse Ereignisse völlig aus den Fugen gerät. Ein kosmisches Ereignis erfasst schließlich die gesamte Straße und befördert sie an einen ziemlich gefährlichen Ort. In eine Welt, in der riesige Dinosaurier unterwegs sind. Regisseur David Robert Mitchell verbindet Science-Fiction, Mystery, Thriller und Dino-Action miteinander. Und wer jetzt an Jurassic Park denkt, liegt zumindest beim Thema Dinosaurier nicht ganz so falsch. Allerdings ist die Ausgangsidee hier deutlich ungewöhnlicher. The End of Oak Street, jetzt im Kino. Sie fix noch neu. Der Eberhofer ist wieder da. Und diesmal beginnt alles mit einem ziemlich ungewöhnlichen Mord. Der örtliche Steckerlfischkönig wird tot in einer Wellnesslandschaft eines Golfclubs gefunden. Für Dorfpolizist Franz Eberhofer bedeutet das Schluss mit Ruhe und Gemütlichkeit. Gemeinsam mit seinem Freund und Privatdetektiv Rudi Birkenberger stürzt er sich in die Ermittlungen. Dabei führen die Spuren zu dubiosen Volksfest-Clans und wohlhabenden Golfspielern. Natürlich ist auch privat wieder einiges los. Susi will Bürgermeisterin werden, Sohn Paul braucht Unterstützung bei seiner Ballettaufführung und Rudi hat sich offenbar vom normalen Leben verabschiedet. Steckerlfisch-Fiasko ist bereits der 10. Eberhof-Krimi und bringt wieder Sebastian Betzel, Simon Schwarz und Lisa-Marie Potthoff zusammen. Jetzt wird's bunt, spannend und ziemlich prähistorisch. Die Paw Patrol bekommt es diesmal mit Dinosauriern zu tun. In Paw Patrol 3, der Dino-Film, müssen die beliebten Rettungshunde erneut beweisen, dass sie für jede Mission bereit sind. Neu dabei ist Rex, während die Vierbeiner in eine Welt voller Dinosaurier geraten. Nach Chase im ersten Kinofilm und Sky im zweiten Teil bekommt die gesamte Truppe damit ein neues Abenteuer spendiert.
7: Ist das nicht toll?
8: Wenn wir in diesen Dschungel aufbrechen, brauchen wir eine Spezialausrüstung. Egal, was uns in diesem Dschungel erwartet, wir sind bereit.
7: Ich bin ein Bulldogger und ich kann ja gar nicht schneller laufen.
8: Die Dino-Insel, die gigantischste Entdeckung der Welt.
9: Ich bin Rex, ich zeige euch alles. Yeah! Willkommen in meinem Zuhause.
10: Wow!
9: Es gibt zwar keinen großen Fernseher und kein WLAN.
11: Auf dieser Insel gibt es das weltgrößte Diamantenvorkommen.
12: Komm her, du Prachtstück.
13: Sie werden alle mithelfen.
14: Wir müssen diese Insel retten.
15: Ein Dino zu groß, keine Pfote zu klein.
7: Wie gemein. Ich will auch ein Dinosaurier als Freund. Beste Freunde für immer. Oh, oh, aua, aua, aua. Okay, stopp, stopp, stopp, dann eben nicht.
3: Regisseur Cal Brunker übernimmt erneut die Inszenierung und nachdem die ersten beiden Paw Patrol Kinofilme jeweils mehr als 1 Million Zuschauer in Deutschland erreicht haben, dürfte auch der dritte Einsatz wieder jede Menge kleine Kinofans anlocken.
16: Nur noch diese eine Sache. Dann ist es vorbei.
3: Wissen, was läuft. Dinosaurier, Dorfpolizisten und Rettungshunde. Viel unterschiedlicher kann Kino eigentlich kaum sein. The End of Oak Street bringt Science-Fiction und Dino-Action. Steckerlfisch-Fiasko serviert den inzwischen 10. Eberhofer-Fall und Paw Patrol 3 schickt die Hunde auf prähistorische Rettungsmission. Alle drei Filme sind aktuell im Kino zu sehen, also ran an die Popcorn-Tüte und ab in den Sessel.
7: Die Baby-Dinos fressen alle meine Leckerlis. Oh, komm schon!
17: Sehen wir den Fakten ins Gesicht.
18: Das höre ich nicht zum ersten Mal.
3: Die Kino-News.
19: Ja, in der Tat.
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1: Der Druidenstein bei Herkersdorf steht zur Wahl als Naturwunder des Jahres 2026. Das markante Basaltgeotop hat es auf Vorschlag des Westerwaldvereins unter die 9 Finalisten eines bundesweiten Wettbewerbs geschafft. Die ungewöhnliche Felsformation entstand aus erkalteter Lava und zählt zu den bedeutenden Geotopen Deutschlands. Der Druidenstein liegt auf rund 430 Metern Höhe und steht bereits seit 1869 unter Schutz. Noch bis zum 27. September können Stimmen abgegeben werden. Der Wettbewerb entscheidet damit auch über die Platzierung des Westerwälder Naturdenkmals.
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0: Wir haben 6 Uhr.
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2: Im Studio Gisela Hoff. Italien will Hinweisen nachgehen, wonach ein möglicher Beteiligter an dem mutmaßlich russischen Anschlagsversuch am Flughafen Leipzig-Halle mit einem italienischen Tourismusvisum in die EU eingereist sein soll. Außenminister Tajani kündigte am Rande des EU-Treffens in Irland eine Prüfung der Umstände an. Bei der Vergabe von Visa würden grundsätzlich bestimmte Voraussetzungen geprüft und vorhandene Warnmeldungen berücksichtigt. Weitere Angaben zu dem konkreten Fall machte der Außenminister zunächst nicht. Die Arbeitgeber wollen die Mitbestimmung von Betriebsräten in bestimmten Bereichen einschränken und Verfahren beschleunigen. Die Bundesvereinigung der Deutschen Arbeitgeberverbände fordert dafür eine Reform des Betriebsverfassungsgesetzes. Nach Ansicht der Arbeitgeber sollen bestehende Mitbestimmungsrechte überprüft werden, weil Entscheidungen in Unternehmen insbesondere bei Veränderungen und in Krisen zu langsam getroffen würden. Als Beispiele werden unter anderem die Einführung neuer Arbeitsmittel und Regelungen zum Gesundheitsschutz genannt. Der deutsche Maschinen- und Anlagenbau verzeichnet weiterhin eine positive Entwicklung bei den Bestellungen. Im Juli lag der preisbereinigte Auftragseingang 2% über dem Wert des Vorjahres. Aus dem Ausland kamen 4% mehr Aufträge, während die Bestellungen aus Deutschland um 3% zurückgingen. Der Branchenverband sieht vor allem die schwache Investitionstätigkeit im Inland als Problem. Die stärkere Nachfrage aus dem Ausland sei dagegen ein erfreuliches Zeichen für die Branche. Superbenzin der Sorte E10 ist in Deutschland so teuer wie nie zuvor. Der bundesweite Tagesdurchschnitt lag am Mittwoch bei 2,215 € je Liter und damit über dem bisherigen Rekord von 2,203 € aus dem März 2022. Der neue Höchststand ist allerdings nicht inflationsbereinigt. Begründet wird der aktuelle Preisanstieg unter anderem mit dem wieder gestiegenen Rohölpreis infolge der neuen Eskalation zwischen den USA und dem Iran sowie mit höheren Transportkosten durch das Niedrigwasser am Rhein. Der ADAC kritisiert die Mineralölkonzerne, dass die Preise unverhältnismäßig hoch sind und wesentlich günstiger ausfallen könnten. Die Regierung freut sich vermutlich über hohe Spritpreise, da etwa die Hälfte davon über Steuern und Abgaben in die Staatskasse fließt.
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3: Hier ist Radio Westerwald, die Wellerwelle und ihr hört den Morgenkönig Sven Hillesheim. Ich grüße den Westerwald und wünsche einen guten Start in den Tag.

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1: In der Wetterredaktion ist Julia Kersten. Heute gibt es eine echte Wetterzweiteilung. Im gesamten Norden und Osten wird es ungemütlich. Hier hängen dichte Wolken am Himmel, es regnet immer wieder kräftig und am Nachmittag sind auch einzelne Gewitter mit dabei. Das Ganze bei herbstlichen 18 bis 24 Grad und einem kräftigen Westwind, der in Böen auch mal stürmisch auffrischen kann. Der Süden und Westen ziehen dagegen das große Los. Hier scheint meistens die Sonne, es bleibt komplett trocken und mit heißen 26 bis 32 Grad wird es richtig sommerlich. In der Nacht wandert der Regen dann langsam weiter in Richtung Alpen und schwächt ab. Überall sonst bleibt es mal wolkig, mal klar, bei milden 17 bis 11 Grad. Nur an den Küsten zieht vielleicht noch mal ein kurzer Schauer vorbei.
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2: Der Westerwald erwacht. Wir haben es kurz nach 6. Schönen guten Morgen.

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1: Bis voraussichtlich zum 4. September ist die K82 am Bahnübergang Staudt voll gesperrt. Es gibt eine Umleitungsstrecke. Der Verkehr wird umgeleitet bis zum 18. Dezember auf der K19 Ortsdurchfahrt Heimborn. Alle Verkehrsinfos gibt's für euch auf verkehr.radiowesterwald.de. Euch eine gute und sichere Fahrt durch die Region.

0: Kurz vor 6:30, der Westerwald steht auf. Schönen guten Morgen, oh du schönste Region Deutschlands.
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Westerwald bringen die kommenden Tage wechselhaftes und deutlich kühleres Wetter. In Oberhaid werden tagsüber etwa 20 bis 25 Grad erreicht, nachts sinken die Werte auf 14 bis 8 Grad. Zwischendurch scheint die Sonne, zeitweise ziehen Schauer durch, anfangs sind auch kräftige Gewitter möglich. Das ausführliche Westerwaldwetter hier bei uns in einer guten halben Stunde.

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1: Das geplante Bürgerbegehren gegen den Windpark Drei Eichen könnte scheitern. Eine Fachanwaltskanzlei hält das Begehren aus mehreren juristischen Gründen für möglicherweise unzulässig. Die Verwaltung der Verbandsgemeinde Wirges empfiehlt deshalb, den Antrag abzulehnen. Damit könnten die Bürger in Leuteroth, Helferskirchen, Vielbach und Quirnbach nicht über die geplanten Pachtverträge mit den Windkraftinvestoren abstimmen. Eine endgültige Entscheidung steht noch aus. Betroffen sind die geplanten Windkraftflächen und die kommunalen Pachtverträge.
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1: Staatsanwaltschaft ermittelt nach tödlichem Jagdunfall. Vorwürfe gegen Weller-Helfenchef Björn Flick und Streit um gesperrte Brücke wird vor Gericht geklärt. Im Studio ist Michael Miem. Bei einem Jagdunfall nahe Dürholz ist ein 50-jähriger Jäger tödlich verletzt worden. Der Mann wurde auf einem rund 3 Meter hohen Hochsitz von einem Schuss getroffen. Nach bisherigen Erkenntnissen soll ein 58-jähriger Jagdpächter aus dem Kreis Neuwied den Schuss aus einem Maisfeld abgegeben haben. Die Staatsanwaltschaft Koblenz ermittelt deshalb wegen des Anfangsverdachts der fahrlässigen Tötung. Eine Wärmebildkamera soll vorhanden gewesen sein. Ob sie bei der Schussabgabe eingesetzt wurde, ist bislang unklar. Die Ermittlungen zum genauen Ablauf des Unfalls dauern an. Der Vorsitzende und Geschäftsführer von Weller-Helfen, Björn Flick, sieht sich nach eigenen Angaben erneut mit Vorwürfen und persönlichen Anfeindungen konfrontiert. Auslöser war ein Schreiben der Steuerfahndungs- und Strafsachenstelle des Finanzamts Koblenz. Nach rund einem halben Jahr liegt Flick nach eigenen Angaben nun eine offizielle Mitteilung vor, wonach die gegen ihn erhobenen Vorwürfe unbegründet seien. Ein Gespräch mit Björn Flick dazu ist auch in der Radio Westerwald hörbar, über unsere Webseite abrufbar. Eine Brücke über den Mühlengraben in Heutzer, die den Ort mit dem Gemeindewald verbindet, bleibt vorerst gesperrt. Ein Anlieger beansprucht das Bauwerk nach Angaben der Ortsgemeinde als sein Privateigentum und verhindert damit die Nutzung durch Fußgänger, Radfahrer und Waldarbeiter. Die Gemeinde und der Anwohner konnten sich bei einem ersten Termin vor dem Landgericht nicht auf eine Vereinbarung zur Klärung der Grundstücksgrenze einigen. Damit konnte der Streit zunächst nicht außergerichtlich gelöst werden. Nun muss das Gericht über die Eigentumsverhältnisse und die weitere Nutzung der Brücke entscheiden. Soweit die Regionalnachrichten, das aktuelle Westerwaldwetter in wenigen Minuten.
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2: Also irgendwie war der Kaffee, den Michael heute Morgen gekocht hat, nicht stark genug. Hoffentlich schafft es der nächste Titel, mich einigermaßen wach zu machen. Hier ist euer Morgenkönig Sven Hillesheim. Guten Morgen, Radioland.

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1: In der ersten Wochenhälfte zeigt sich das Wetter bei uns im Westerwald wechselhaft mit Sonne, Wolken und einzelnen Schauern. In Oberheid und Lützel werden tagsüber 20 bis 25 Grad erreicht. Nachts kühlt es auf 14 bis 8 Grad ab. Anfangs können kräftige Gewitter mit Starkregen, Hagel und Sturmböen auftreten. In der zweiten Wochenhälfte bleibt es überwiegend wechselhaft. Zum Ende ziehen wieder mehr Wolken auf. In Stahlhofen und Attenhausen liegen die Tageswerte bei etwa 20 bis 24 Grad. Nachts werden 13 bis 9 Grad erreicht. Der Ausblick auf das Wochenende: Es bleibt eher kühl und wechselhaft, meist aber trocken.
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1: Bis voraussichtlich zum 4. September ist die K82 am Bahnübergang Staudt voll gesperrt. Es gibt eine Umleitungsstrecke. Der Verkehr wird umgeleitet bis zum 18. Dezember auf der K19 Ortsdurchfahrt Heimborn.
2: Alle Verkehrsinfos gibt's für euch auf verkehr.radiowesterwald.de. Euch eine gute und sichere Fahrt durch die Region.

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1: Bei der AOK Rheinland-Pfalz-Saarland werden derzeit rund 550 Verdachtsfälle auf Behandlungs- oder Pflegefehler bearbeitet. Etwa 100 dieser Fälle stammen aus dem Saarland. Besonders häufig geht es um orthopädische und unfallchirurgische Eingriffe, gefolgt von der Chirurgie, Frauenheilkunde und Geburtsmedizin. In den vergangenen 3 Jahren bestätigte sich etwa jeder 4. gemeldete Verdachtsfall. Im vergangenen Jahr konnte die AOK rund 2,1 Millionen Euro an Beitragsgeldern zurückfordern. Die betroffenen Versicherten werden dabei von medizinischen und juristischen Experten unterstützt.
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1: Im Studio Gisela Hoff. Italien will Hinweisen nachgehen, wonach ein möglicher Beteiligter an dem mutmaßlich russischen Anschlagsversuch am Flughafen Leipzig-Halle mit einem italienischen Tourismusvisum in die EU eingereist sein soll. Außenminister Tajani kündigte am Rande des EU-Treffens in Irland eine Prüfung der Umstände an. Bei der Vergabe von Visa würden grundsätzlich bestimmte Voraussetzungen geprüft und vorhandene Warnmeldungen berücksichtigt. Weitere Angaben zu dem konkreten Fall machte der Außenminister zunächst nichts. Die Arbeitgeber wollen die Mitbestimmung von Betriebsräten in bestimmten Bereichen einschränken und Verfahren beschleunigen. Die Bundesvereinigung der Deutschen Arbeitgeberverbände fordert dafür eine Reform des Betriebsverfassungsgesetzes. Nach Ansicht der Arbeitgeber sollen bestehende Mitbestimmungsrechte überprüft werden, weil Entscheidungen in Unternehmen insbesondere bei Veränderungen und in Krisen zu langsam getroffen würden. Als Beispiele werden unter anderem die Einführung neuer Arbeitsmittel und Regelungen zum Gesundheitsschutz genannt. Der deutsche Maschinen- und Anlagenbau verzeichnet weiterhin eine positive Entwicklung bei den Bestellungen. Im Juli lag der preisbereinigte Auftragseingang 2% über dem Wert des Vorjahres. Aus dem Ausland kamen 4% mehr Aufträge, während die Bestellungen aus Deutschland um 3% zurückgingen. Der Branchenverband sieht vor allem die schwache Investitionstätigkeit im Inland als Problem. Die stärkere Nachfrage aus dem Ausland sei dagegen ein erfreuliches Zeichen für die Branche. Superbenzin der Sorte E10 ist in Deutschland so teuer wie nie zuvor. Der bundesweite Tagesdurchschnitt lag am Mittwoch bei 2,215 € je Liter und damit über dem bisherigen Rekord von 2,203 € aus dem März 2022. Der neue Höchststand ist allerdings nicht inflationsbereinigt. Begründet wird der aktuelle Preisanstieg unter anderem mit dem wieder gestiegenen Rohölpreis infolge der neuen Eskalation zwischen den USA und dem Iran sowie mit höheren Transportkosten durch das Niedrigwasser am Rhein. Der ADAC kritisiert die Mineralölkonzerne, dass die Preise unverhältnismäßig hoch sind und wesentlich günstiger ausfallen könnten. Die Regierung freut sich vermutlich über hohe Spritpreise, da etwa die Hälfte davon über Steuern und Abgaben in die Staatskasse fließt.
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2: Was für ein Tag. Da draußen ist ja einiges los. Was aktuell in der Weltgeschichte wichtig ist, verraten wir schon bald in der aktuellen Ausgabe der Nachrichten. Wie gewohnt alle 120 Minuten hier bei uns im Programm. Und für alle, die den Rollladen immer noch unten haben, im Wetterbericht verraten wir sogar, ob sich das Aufstehen noch oder schon wieder lohnt. Zur Unterstützung deswegen jetzt wieder ein wenig Musik.

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1: In der Wetterredaktion ist Julia Kersten. Heute gibt es eine echte Wetterzweiteilung. Im gesamten Norden und Osten wird es ungemütlich. Hier hängen dichte Wolken am Himmel, es regnet immer wieder kräftig und am Nachmittag sind auch einzelne Gewitter mit dabei. Das Ganze bei herbstlichen 18 bis 24 Grad und einem kräftigen Westwind, der in Böen auch mal stürmisch auffrischen kann. Der Süden und Westen ziehen dagegen das große Los. Hier scheint meistens die Sonne, es bleibt komplett trocken und mit heißen 26 bis 32 Grad wird es richtig sommerlich. In der Nacht wandert der Regen dann langsam weiter in Richtung Alpen und schwächt ab. Überall sonst bleibt es mal wolkig, mal klar, bei milden 17 bis 11 Grad. Nur an den Küsten zieht vielleicht noch mal ein kurzer Schauer vorbei.
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2: Guten Morgen, kurz nach 8 haben wir's. Am Mikrofon ist Sven.

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1: Bis voraussichtlich zum 4. September ist die K82 am Bahnübergang Staudt voll gesperrt. Es gibt eine Umleitungsstrecke. Der Verkehr wird umgeleitet bis zum 18. Dezember auf der K19 Ortsdurchfahrt Heimborn.
2: Alle Verkehrsinfos gibt's für euch auf verkehr.radiowesterwald.de. Euch eine gute und sichere Fahrt durch die Region.

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1: Nach dem tödlichen Jagdunfall bei Dürholz ermittelt die Staatsanwaltschaft gegen einen 58-jährigen Jäger. Im Mittelpunkt steht der Verdacht der fahrlässigen Tötung. Die gegen den Vorsitzenden von Wellerhelfen erhobenen Vorwürfe sind nach dessen Angaben unbegründet. Der Vorgang beim Finanzamt hat sich demnach über rund ein halbes Jahr hingezogen. Und der Streit um eine gesperrte Brücke über den Mühlengraben in Heutzert geht in eine neue Runde. Zum aktuellen Stand der Dinge gleich mehr in den Regionalnachrichten bei uns zur vollen Stunde.
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1: Die FDP Westerwald hat Klaus Lütgefedder zum Wahlsieg bei der Landratswahl gratuliert und eine konstruktive Zusammenarbeit angeboten. Der Kreisverband will unter anderem die Gesundheitsversorgung, den Katastrophenschutz und die Digitalisierung der Kreisverwaltung voranbringen. Auch schnellere Genehmigungen für Wohnraum und bessere Bedingungen für Unternehmen gehören zu den Forderungen. Weitere Themen sind flexible Mobilitätsangebote sowie eine bessere Ganztags- und Ferienbetreuung. Die FDP kündigte an, konkrete Vorschläge in den Kreistag einzubringen. Zugleich kritisierte der Kreisverband die erneut niedrige Wahlbeteiligung.
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1: Staatsanwaltschaft ermittelt nach tödlichem Jagdunfall. Vorwürfe gegen Weller-Helfenchef Björn Flick und Streit um gesperrte Brücke wird vor Gericht geklärt. Im Studio ist Michael Miem. Bei einem Jagdunfall nahe Dürholz ist ein 50-jähriger Jäger tödlich verletzt worden. Der Mann wurde auf einem rund 3 Meter hohen Hochsitz von einem Schuss getroffen. Nach bisherigen Erkenntnissen soll ein 58-jähriger Jagdpächter aus dem Kreis Neuwied den Schuss aus einem Maisfeld abgegeben haben. Die Staatsanwaltschaft Koblenz ermittelt deshalb wegen des Anfangsverdachts der fahrlässigen Tötung. Eine Wärmebildkamera soll vorhanden gewesen sein. Ob sie bei der Schussabgabe eingesetzt wurde, ist bislang unklar. Die Ermittlungen zum genauen Ablauf des Unfalls dauern an. Der Vorsitzende und Geschäftsführer von Weller-Helfen, Björn Flick, sieht sich nach eigenen Angaben erneut mit Vorwürfen und persönlichen Anfeindungen konfrontiert. Auslöser war ein Schreiben der Steuerfahndungs- und Strafsachenstelle des Finanzamts Koblenz. Nach rund einem halben Jahr liegt Flick nach eigenen Angaben nun eine offizielle Mitteilung vor, wonach die gegen ihn erhobenen Vorwürfe unbegründet seien. Ein Gespräch mit Björn Flick dazu ist auch in der Radio Westerwald hörbar, über unsere Webseite abrufbar. Eine Brücke über den Mühlengraben in Heutzer, die den Ort mit dem Gemeindewald verbindet, bleibt vorerst gesperrt. Ein Anlieger beansprucht das Bauwerk nach Angaben der Ortsgemeinde als sein Privateigentum und verhindert damit die Nutzung durch Fußgänger, Radfahrer und Waldarbeiter. Die Gemeinde und der Anwohner konnten sich bei einem ersten Termin vor dem Landgericht nicht auf eine Vereinbarung zur Klärung der Grundstücksgrenze einigen. Damit konnte der Streit zunächst nicht außergerichtlich gelöst werden. Nun muss das Gericht über die Eigentumsverhältnisse und die weitere Nutzung der Brücke entscheiden. Soweit die Regionalnachrichten, das aktuelle Westerwaldwetter in wenigen Minuten.
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2: Schönen guten Morgen, hier ist Radio Westerwald. Wir versorgen euch auch heute Morgen mit allem, was für einen perfekten Start in den Tag wichtig ist. Nur um die Frühstücksbrötchen und den Kaffee müsstet ihr euch kümmern. Die gute Musik, die kommt von uns kostenfrei nach Hause. Mein Morgen, hier bei Radio Westerwald. Es tut ja

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1: In der ersten Wochenhälfte zeigt sich das Wetter bei uns im Westerwald wechselhaft mit Sonne, Wolken und einzelnen Schauern. In Oberheid und Lützel werden tagsüber 20 bis 25 Grad erreicht. Nachts kühlt es auf 14 bis 8 Grad ab. Anfangs können kräftige Gewitter mit Starkregen, Hagel und Sturmböen auftreten. In der zweiten Wochenhälfte bleibt es überwiegend wechselhaft. Zum Ende ziehen wieder mehr Wolken auf. In Stahlhofen und Attenhausen liegen die Tageswerte bei etwa 20 bis 24 Grad. Nachts werden 13 bis 9 Grad erreicht. Der Ausblick auf das Wochenende: Es bleibt eher kühl und wechselhaft, meist aber trocken.
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2: Jetzt in meinen Morgen ein klasse Song aus den 2000ern.

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1: Bis voraussichtlich zum 4. September ist die K82 am Bahnübergang Staudt voll gesperrt. Es gibt eine Umleitungsstrecke. Der Verkehr wird umgeleitet bis zum 18. Dezember auf der K19 Ortsdurchfahrt Heimborn. Alle Verkehrsinfos gibt's für euch auf verkehr.radiowesterwald.de. Euch eine gute und sichere Fahrt durch die Region.

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1: Auf der A3 bei Görgeshausen hat sich ein Auto mehrfach überschlagen. Die Fahrerin verlor vermutlich wegen zu hoher Geschwindigkeit die Kontrolle über den Wagen, der auf dem Dach an der Schutzplanke zum Stillstand kam. Die Beifahrerin erlitt dabei schwere Verletzungen und wurde mit dem Rettungshubschrauber ins Krankenhaus geflogen. Die Fahrerin kam mit leichten Verletzungen in ein Krankenhaus. Wegen der Schwere der Verletzungen wurde ein Verkehrsgutachten angeordnet. Die Unfallaufnahme sorgte für einen langen Rückstau bis über die Anschlussstelle Limburg hinaus.
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1: Am Mikrofon Gisela Hoff. Die Weltwetterorganisation WMO erwartet bis zum Jahreswechsel ein ungewöhnlich starkes El Niño-Ereignis. Dadurch könnten in verschiedenen Regionen extreme Hitze, Dürren und Überschwemmungen zunehmen. Nach Angaben der WMO sind die Temperaturen im tropischen Pazifik bereits außergewöhnlich hoch. UN-Generalsekretär Guterres warnt deshalb vor einer erhöhten Gefahr extremer Wetterereignisse. Den Begriff Super El Niño verwendet die WMO selbst allerdings nichts. Italien will Hinweisen nachgehen, wonach ein möglicher Beteiligter an dem mutmaßlich russischen Anschlagsversuch am Flughafen Leipzig-Halle mit einem italienischen Tourismusvisum in die EU eingereist sein soll. Außenminister Tajani kündigte am Rande des EU-Treffens in Irland eine Prüfung der Umstände an. Bei der Vergabe von Visa würden grundsätzlich bestimmte Voraussetzungen geprüft und vorhandene Warnmeldungen berücksichtigt. Weitere Angaben zu dem konkreten Fall machte der Außenminister zunächst nicht. Die Arbeitgeber wollen die Mitbestimmung von Betriebsräten in bestimmten Bereichen einschränken und Verfahren beschleunigen. Die Bundesvereinigung der Deutschen Arbeitgeberverbände fordert dafür eine Reform des Betriebsverfassungsgesetzes. Nach Ansicht der Arbeitgeber sollen bestehende Mitbestimmungsrechte überprüft werden, weil Entscheidungen in Unternehmen insbesondere bei Veränderungen und in Krisen zu langsam getroffen würden. Als Beispiele werden unter anderem die Einführung neuer Arbeitsmittel und Regelungen zum Gesundheitsschutz genannt. Der deutsche Maschinen- und Anlagenbau verzeichnet weiterhin eine positive Entwicklung bei den Bestellungen. Im Juli lag der preisbereinigte Auftragseingang 2% über dem Wert des Vorjahres. Aus dem Ausland kamen 4% mehr Aufträge, während die Bestellungen aus Deutschland um 3% zurückgingen. Der Branchenverband sieht vor allem die schwache Investitionstätigkeit im Inland als Problem. Die stärkere Nachfrage aus dem Ausland sei dagegen ein erfreuliches Zeichen für die Branche.
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2: Hallo, hier ist Michael. Ein kurzer und bescheidener Hinweis auf das Programm heute Nachmittag. 1 bis 4, die Mittagsshow hier bei Radio Westerwald. Am Mikrofon bin ich. Wir hören uns auf jeden Fall. Also am besten dranbleiben.

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1: In der Wetterredaktion ist Julia Kersten. Heute gibt es eine echte Wetterzweiteilung. Im gesamten Norden und Osten wird es ungemütlich. Hier hängen dichte Wolken am Himmel, es regnet immer wieder kräftig und am Nachmittag sind auch einzelne Gewitter mit dabei. Das Ganze bei herbstlichen 18 bis 24 Grad und einem kräftigen Westwind, der in Böen auch mal stürmisch auffrischen kann. Der Süden und Westen ziehen dagegen das große Los. Hier scheint meistens die Sonne, es bleibt komplett trocken und mit heißen 26 bis 32 Grad wird es richtig sommerlich. In der Nacht wandert der Regen dann langsam weiter in Richtung Alpen und schwächt ab. Überall sonst bleibt es mal wolkig, mal klar, bei milden 17 bis 11 Grad. Nur an den Küsten zieht vielleicht noch mal ein kurzer Schauer vorbei.
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1: Bis zum 18. September kommt es zu Verkehrseinschränkungen auf der K101 zwischen Ruppach-Goldhausen und Groß-Holbach. Die Strecke ist voll gesperrt. Es gibt eine Umleitung. Weiterhin Geduld heißt es auf der K82 am Bahnübergang in Staudt. Die Sperrung ist bis zum 18. September verlängert. Der Verkehr wird umgeleitet. Noch bis Ende September ist die Ortsdurchfahrt in Hiltscheid gesperrt. Eine Umleitungsstrecke ist eingerichtet. Noch bis zum 9. Oktober ist die Wendelinus- und Kirchfelder Straße im Limburger Stadtteil Lindenholzhausen wegen Sanierungsarbeiten gesperrt. Eine Umleitung gibt es auch in Hörgrenzhausen über die Umgehungsstraße, weil die L308, der untere Teil der Rheinstraße, weiterhin wegen Bauarbeiten nicht befahrbar ist. Alle Verkehrsinfos gibt's für euch auf verkehr.radiowesterwald.de. Euch eine gute und sichere Fahrt durch die Region.
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0: Zwischendurch scheint die Sonne, zeitweise ziehen Schauer durch, anfangs sind auch kräftige Gewitter möglich. Das ausführliche Westerwaldwetter hier bei uns in einer guten halben Stunde.
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1: Der Vorsitzende und Geschäftsführer des Vereins Weller helfen, Björn Flick, sieht sich nach eigenen Angaben erneut mit Vorwürfen und persönlichen Anfeindungen konfrontiert. Anlass ist ein Schreiben der Steuerfahndungs- und Strafsachenstelle des Finanzamts Koblenz vom 2. Februar dieses Jahres. Nach Angaben von Flick zog sich die Angelegenheit anschließend über rund ein halbes Jahr hin. Inzwischen liegt ihm eine offizielle Mitteilung vor, wonach die gegen ihn erhobenen Vorwürfe unbegründet seien. Wir sprechen heute mit Björn Flick über die Angelegenheit im Thema des Tages hier auf Radio Westerwald.
2: Ich war noch nicht mal zu Hause, meine Frau macht das auf. Und die ist ja sowieso öfters mal in so einem Zwiespalt, warum machst du das eigentlich alles noch? Und macht das überhaupt alles noch Sinn? Und dann lese ich dann plötzlich, läuft gegen mich ein Strafverfahren bei dem Finanzamt Koblenz wegen Untreue und des Verdachts der Einkommensteuerhinterziehung und der Veruntreuung von Spendengeldern aus dem Verein Weller helfen. Ja, da war man natürlich erstmal etwas geschockt und angeschlagen, weil ich ja quasi auch gebetsmühlenartig seit 6 Jahren durch den Westerwald renne, dass wir völlig transparent und offen mit unseren ganzen Geschichten einfach umgehen. Und dann habe ich mal beim Finanzamt angerufen und gefragt, was das ist. Und dann sagte der gute Mann mir, Herr Flick, Sie haben sich doch bei uns selber angezeigt. Ich sage, dann muss ich ja im Rahmen einer massiv geistigen Umnachtung gewesen sein, weil ich wüsste nicht, wieso. Naja, dieses anonyme Ding, da hat er mir nicht gezeigt. Er hat mir nur gesagt, es gibt eben online eine Plattform, wo man andere Menschen anonym anzeigen kann, in der Hoffnung des Finanzamts, dass eben noch der ein oder andere schwarze Vogel dabei auffällt. Dann habe ich mal unseren Steuerberater angerufen. Also es ist ja jetzt nicht so, als wenn wir hier keine Kontrollinstanzen hätten. Wir haben die Kassenprüfer, wir haben den Steuerberater, wir haben Unternehmensberater, die uns hier in unserer Arbeit unterstützen. Und der fiel ja genauso aus allen Wolken, weil er ist ja eigentlich fast mit im Boot, wenn er jedes Jahr seinen Stempel dort runterklöppelt und sagt, hey, ist alles safe und dem wäre nicht so. Das hat unser Steuerberater mal beim Finanzamt angerufen und gesagt, liebe Jungs, wir machen das hier von Tag 1, professionell begleiten wir den Spaß, also das kann nicht sein. Wie die Geschichte dann so ist, braucht man dann natürlich einen Anwalt, weil sonst kriegt man ja auch keine Einsicht in irgendwelche Unterlagen und Akten. Dann sind wir ja gut vernetzt, dann haben wir auch einen guten gefunden.
3: Dauert nur.
2: Ja, genau, dauert einfach. Ne? Und dann bekamen wir dann plötzlich auch mal Einblick in die Akte. Also wenn ich mich Björn Flick selber anzeige, dann mache ich das ja nicht mit der Vereins-E-Mail-Adresse, sondern im Idealfall ja dann auch mit meiner privaten, weil es ging ja erst um mich. Also hat man einfach da auch schon gesehen, auch wie das geschrieben ist. Da sind noch Rechtschreibfehler drin.
3: Kann ich mir das abfotografieren, Björn?
2: Jo, das ist ja jetzt kein Geheimnis eigentlich.
3: Ich, 3 Sätze.
2: Kannst du da auch gerne mitnehmen. Gleich, naja, da waren wir
3: ja. Ja gut, das ist ja eine anonyme Plattform, da kannst du ja eine E-Mail-Adresse angeben, was immer du willst.
2: Oder? Genau.
3: Also, ja.
2: Und, naja gut, die Vermutung rückte natürlich immer näher, dass das irgendeine Fake-Geschichte ist und dass irgendeiner da eben am Bein sicken will.
3: Folgen sind trotzdem da.
2: Nun ja, klar sind die Folgen da. Also ich hinterfrage mich natürlich täglich, mein Gott, ist es das alles wert, was wir hier so betreiben, überhaupt in der Region? Ich betreibe das ja nicht für mich, sondern einfach, weil wir ja in der Region was bewegen wollen, was verbessern wollen und einfach der Menschengruppe, die sich an uns wendet, Hilfeleistung und Hilfestellung geben möchten. Also außer ganz, ganz viel Arbeit, wie in jedem anderen Job, kommt ja unterm Strich für mich jetzt nicht mehr dabei raus, wie als wenn ich beim Aldi Regal einräume. Ja? Einfach mein Gehalt. Gut, nachdem dann der Rechtsanwalt mit dem Finanzamt eben telefoniert hatte, dann auch nochmal, sagte dem dann das Finanzamt, ja, wenn der Herr Flick das ja nicht selber war, dann können wir das ja einstellen. Ohne weitere Aktion. Bei meinem Anruf ging das nicht. Also das Finanzamt hat dann ziemlich zügig die ganze Geschichte eingestellt. Aber die Ermittlungen bei der Polizei, weil das ja 2 Strafverfahren waren, liefen weiter. Naja, dann wurde ich bei der Polizei eingeladen. Ich brauchte keine Aussage machen, weil ich ja als Beschuldigter galt. Und dann wurde aber der gesamte Vorstand einbestellt. Also jedes einzelne Vorstandsmitglied wurde dann dahin zitiert. Und auch immer wieder auf die Frage hin, wenn es ja gar keine Selbstanzeige war, was ja auch schon bestätigt ist vom Finanzamt. Wieso sitzen wir dann jetzt alle hier? Und das Schmunzeln der Beamtin war eigentlich genauso gut wie unser Schmunzeln auch. Sie wüsste das wohl nicht. Aber, und das ist für mich das Nachvollziehbare, wenn sowas eben da ist, müssen Sie der Sache nachgehen. Weil wenn mal jemand fragen würde, damit Sie auch belegen können, Sie haben den Sachverhalt verfolgt. Und da sagt die Patricia, ja, wenn doch einer anonym hier anzeigt, wer fragt denn dann nach? Da sagt die, das wäre nicht der erste Fall, wo jemand eine anonyme Anzeige macht und dann nach ein paar Wochen fragt, was ist da draus geworden?
1: Wie es sich mit anonymen Anzeigen im Internet und dem Tracking von IP-Adressen verhält, darüber sprechen wir in der kommenden Stunde im Thema des Tages mit Björn Flick.

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1: Staatsanwaltschaft ermittelt nach tödlichem Jagdunfall. Vorwürfe gegen Wellerhelfen-Chef Björn Flick und Streit um gesperrte Brücke wird vor Gericht geklärt. Im Studio ist Michael Miem. Bei einem Jagdunfall nahe Dürholz ist ein 50-jähriger Jäger tödlich verletzt worden. Der Mann wurde auf einem rund 3 Meter hohen Hochsitz von einem Schuss getroffen. Nach bisherigen Erkenntnissen soll ein 58-jähriger Jagdpächter aus dem Kreis Neuwied den Schuss aus einem Maisfeld abgegeben haben. Die Staatsanwaltschaft Koblenz ermittelt deshalb wegen des Anfangsverdachts der fahrlässigen Tötung. Eine Wärmebildkamera soll vorhanden gewesen sein. Ob sie bei der Schussabgabe eingesetzt wurde, ist bislang unklar. Die Ermittlungen zum genauen Ablauf des Unfalls dauern an. Der Vorsitzende und Geschäftsführer von Wellerhelfen, Björn Flick, sieht sich nach eigenen Angaben erneut mit Vorwürfen und persönlichen Anfeindungen konfrontiert. Auslöser war ein Schreiben der Steuerfahndungs- und Strafsachenstelle des Finanzamts Koblenz. Nach rund einem halben Jahr liegt Flick nach eigenen Angaben nun eine offizielle Mitteilung vor, wonach die gegen ihn erhobenen Vorwürfe unbegründet seien. Ein Gespräch mit Björn Flick dazu ist auch in der Radio Westerwald hörbar, über unsere Webseite abrufbar. Eine Brücke über den Mühlengraben in Heutzer, die den Ort mit dem Gemeindewald verbindet, bleibt vorerst gesperrt. Ein Anlieger beansprucht das Bauwerk nach Angaben der Ortsgemeinde als sein Privateigentum und verhindert damit die Nutzung durch Fußgänger, Radfahrer und Waldarbeiter. Die Gemeinde und der Anwohner konnten sich bei einem ersten Termin vor dem Landgericht nicht auf eine Vereinbarung zur Klärung der Grundstücksgrenze einigen. Damit konnte der Streit zunächst nicht außergerichtlich gelöst werden. Nun muss das Gericht über die Eigentumsverhältnisse und die weitere Nutzung der Brücke entscheiden. Soweit die Regionalnachrichten, das aktuelle Westerwaldwetter in wenigen Minuten.
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2: Hi, hallo und herzlich willkommen bei Radio Westerwald. Das hier ist die Infothek bei der Weller Welle. Ich bin Michael Miem und ich bringe euch mit viel Informationen und natürlich der besten Musik hier bei uns im Programm durch die nächsten Stunden.

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1: In der zweiten Wochenhälfte bleibt es überwiegend wechselhaft. Zum Ende ziehen wieder mehr Wolken auf. In Stahlhofen und Attenhausen liegen die Tageswerte bei etwa 20 bis 24 Grad. Nachts werden 13 bis 9 Grad erreicht. Der Ausblick auf das Wochenende: Es bleibt eher kühl und wechselhaft, meist aber trocken.
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1: Die K144 Ortsdurchfahrt Leuteroth ist gesperrt. Dort wird gebaut noch bis zum 20. Dezember. Der Verkehr wird umgeleitet bis zum 18. Dezember auf der K19 Ortsdurchfahrt Heimborn. Noch bis Januar 2027 ist in Heistenbach die K30 gesperrt. Sie ist nur für Anlieger und Busse freigegeben. In Streithausen wird gebaut. Betroffen ist dort die K21. Die Bauarbeiten dauern noch bis April 2027. Alle Verkehrsinfos gibt für euch auf verkehr.radiowesterwald.de. Euch eine gute und sichere Fahrt durch die Region.

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Hey Joe, hör mal. Das Einzige, was die Miezen ans Gerät bringt, ist ein sauber geschäfter 3-Tage-Bart. 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Don Johnson-like wäre genau das Richtige. 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

0: hättest mich töten sollen, als du die Gelegenheit dazu hattest.
1: Ich glaube, sie erwarten mich bereits.
2: Und ich halte diese Arbeit für sehr wichtig.
0: Sie sind der falsche Kerl zur falschen Zeit und stehen nur im Weg drauf.
3: Die Kino-News.
4: Ich wollte nur ihren Namen wissen.
3: Gemütlich im Kinosessel sitzt Michael Mien.
1: Meine Haare sind mein Markenzeichen.
3: Und ich finde, es riecht nach Popcorn und Zelluloid.
5: Film ab.
6: Mir laufen schon kalte Schauer über den Körper.
3: Heute wird es ziemlich abwechslungsreich. Eine ganz normale Wohnstraße landet plötzlich in der Welt der Dinosaurier. Franz Eberhofer bekommt es mit einem toten Steckerlfischkönig zu tun und die Paw Patrol geht auf Dinojagd. Mit dabei sind The End of Oak Street, Steckerlfisch-Fiasko und Paw Patrol 3, der Dino-Film. Also Popcorn schnappen und bitte nicht wundern, wenn gleich ein T-Rex durchs Kino läuft. Dinosaurier bleiben Dauerbrenner im Kino. Was würdet ihr tun, wenn eure komplette Nachbarschaft plötzlich nicht mehr in den 1980er Jahren, sondern mitten in einer Welt voller Dinosaurier landet? Genau das passiert der Familie Platt in The End of Oak Street. Anne Hathaway und Ewan McGregor spielen die Eltern Denise und Greg, deren scheinbar idyllisches Vorstadtleben durch mysteriöse Ereignisse völlig aus den Fugen gerät. Ein kosmisches Ereignis erfasst schließlich die gesamte Straße und befördert sie an einen ziemlich gefährlichen Ort. In eine Welt, in der riesige Dinosaurier unterwegs sind. Regisseur David Robert Mitchell verbindet Science-Fiction, Mystery, Thriller und Dino-Action miteinander. Und wer jetzt an Jurassic Park denkt, liegt zumindest beim Thema Dinosaurier nicht ganz so falsch. Allerdings ist die Ausgangsidee hier deutlich ungewöhnlicher. The End of Oak Street, jetzt im Kino. Sie fixen noch neu. Der Eberhofer ist wieder da. Und diesmal beginnt alles mit einem ziemlich ungewöhnlichen Mord. Der örtliche Steckerlfischkönig wird tot in einer Wellnesslandschaft eines Golfclubs gefunden. Für Dorfpolizist Franz Eberhofer bedeutet das Schluss mit Ruhe und Gemütlichkeit. Gemeinsam mit seinem Freund und Privatdetektiv Rudi Birkenberger stürzt er sich in die Ermittlungen. Dabei führen die Spuren zu dubiosen Volksfest-Clans und wohlhabenden Golfspielern. Natürlich ist auch privat wieder einiges los. Susi will Bürgermeisterin werden, Sohn Paul braucht Unterstützung bei seiner Ballettaufführung und Rudi hat sich offenbar vom normalen Leben verabschiedet. Steckerlfisch-Fiasko ist bereits der 10. Eberhof-Krimi und bringt wieder Sebastian Betzel, Simon Schwarz und Lisa-Marie Potthoff zusammen. Jetzt wird's bunt, spannend und ziemlich prähistorisch. Die Paw Patrol bekommt es diesmal mit Dinosauriern zu tun. In Paw Patrol 3, der Dino-Film, müssen die beliebten Rettungshunde erneut beweisen, dass sie für jede Mission bereit sind. Neu dabei ist Rex, während die Vierbeiner in eine Welt voller Dinosaurier geraten. Nach Chase im ersten Kinofilm und Sky im zweiten Teil bekommt die gesamte Truppe damit ein neues Abenteuer spendiert.
7: Ist das nicht toll?
8: Wenn wir in diesen Dschungel aufbrechen,

0: Und wir eine Spezialausrüstung.
1: Egal, was uns in diesem Dschungel erwartet, wir sind bereit.
2: Ich bin ein Bulldog und ich kann ja gar nicht schneller laufen.
1: Die Dino-Insel, die gigantischste Entdeckung der Welt.
3: Ich bin Rex. Ich zeige euch alles. Yeah! Willkommen in meinem Zuhause. Wow. Es gibt zwar keinen großen Fernseher und kein WLAN.
4: Auf dieser Insel gibt es das weltgrößte Diamantenvorkommen.
5: Komm her, du Prachtstück.
6: Sie werden die Insel zerstören. Wir müssen alle mithelfen. Wir müssen diese Insel retten.
1: Ein Dino zu groß, keine Pfote zu klein.
2: Wie gemein. Ich will auch ein Dinosaurier als Freund. Beste Freunde für immer. Oh, oh, aua, aua, aua. Okay, stopp, dann eben nicht.
7: Regisseur Cal Brunker übernimmt erneut die Inszenierung und nachdem die ersten beiden Paw Patrol Kinofilme jeweils mehr als 1 Million Zuschauer in Deutschland erreicht haben, dürfte auch der dritte Einsatz wieder jede Menge kleine Kinofans anlocken.
8: Nur noch diese eine Sache. Dann ist es vorbei.
9: Wissen, was läuft.
7: Dinosaurier, Dorfpolizisten und Rettungshunde. Viel unterschiedlicher kann Kino eigentlich kaum sein. The End of Oak Street bringt Science-Fiction und Dino-Action. Steckerl-Fisch-Fiasko serviert den inzwischen 10. Eberhofer Fall und Paw Patrol 3 schickt die Hunde auf prähistorische Rettungsmission. Alle drei Filme sind aktuell im Kino zu sehen, also ran an die Popcorn-Tüte und ab in den Sessel.
2: Die Baby-Dinos fressen alle meine Leckerlis. Oh, komm schon!
10: Bring dir den Fakten ins Gesicht.
11: Das höre ich nicht zum ersten Mal.
12: Die Kino-News.
13: Ja, in der Tat.
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1: Björn Flick, der Vorsitzende des Vereins Weller Helfen, sah sich erneut im Internet mit Angriffen und einer anonymen Anzeige konfrontiert. Inzwischen hat sich herausgestellt, an den gegen ihn erhobenen Vorwürfen ist absolut nichts dran. Jetzt stellt sich natürlich die Frage, wie geht man mit anonymen Anzeigen im Internet um und wie sieht es mit dem Tracking von IP-Adressen aus?
2: Das wurde versucht, IP rauszufinden und was nicht alles kann.
3: Also bleibt anonym.
2: So, und dann kam eben jetzt, gerade eben aktuell, ja vor 3-4 Wochen eben das Ding, dass hier alles safe ist und dass der Fall zur Akte gelegt worden ist. Ich sag mal, jetzt außer einem ein halbes Jahr Stressgedanken, hat man ja einfach auch noch Kosten, weil Rechtsschutz bei angeblicher Selbstanzeige greift nicht. Also muss ich mir den Anwalt auch noch selber bezahlen. Dafür, dass ich ja nichts gemacht habe. Ja? Das waren auch mal 1.000 Ocken. Für den Spaß.
3: Und das kriegst du nicht wieder?
2: Von wem?
3: Das läuft dann nicht, wenn das Verfahren eingestellt wird.
2: Die kann ja keiner verdonnert werden.
3: Also der Staat hat eine Plattform aufgesetzt, wo man anonym anzeigen kann. Und die unbeschuldigt angezeigt werden, sind am Ende immer die Doofen.
2: Da sind auch noch die Deppen dabei, genau.
3: Und müssen es auch noch bezahlen.
2: Ja. So, und dann, wenn ich einfach auch hier so Sachen lese, ich würde Privatrechnungen an den Verein schreiben und im Monat 5.000 Euro abkassieren. Also, wenn jemand so was Genaues schreibt, dann wäre das ja auch 1:1 im Kassenbuch nachvollziehbar. Also, entweder denkt sich einer so was aus oder einer hat irgendwelche Ideen. Das schreibe ich ja nicht aus Jux und guter Laune. Und das wäre ja nachvollziehbar, wenn jeden Monat, wo ich gar nicht weiß, wo soll ich jeden Monat 5.000 Euro noch hernehmen als Verein, dann kommt ja auch noch dazu, ja. Ja, grundsätzlich natürlich bin ich froh, dass da, nachdem jetzt alles auf links gedreht worden ist und auch einfach meine Kollegen, dass er auch mehr wie einmal bestätigt haben, die hingen ja auch alle mit im Boot. Also wir hätten ja im Westerwald ein Gesicht verloren, das nie wieder zu reparieren wäre. Wir könnten ja hier zuschließen, ich könnte ja auch nach Australien auswandern. Ich darf ja nirgends mehr auf die Gasse gehen, wenn da irgendwas dran wäre.
4: Das ist ja nicht die erste Aktion in der Richtung, dass versucht wird, dem Verein zu schaden. Hast du eine persönliche Einschätzung oder Idee? Weil auch die vorangegangenen Fälle sind ja immer negativ ausgegangen. Es ist ja nicht in einem Fall bei irgendeiner Aktion irgendetwas zu Lasten des Vereins festgestellt worden. Welche Intuition können die Täter in Anführungszeichen haben?
2: Ja gut, ich sag mal, mit Vermutung muss man ja einfach sehr, sehr vorsichtig sein. Natürlich haben wir ja seit mal einer großen Vorstandsänderung vor 3 Jahren immer wieder und regelmäßig ja auch in Facebook ganz massive Anfeindungen, die aber auch alle unter Fake-Accounts nur stattfinden. Oder unter bestimmten Beiträgen sind immer wieder dieselben Lach- und Kotz-Smiley, sag ich's mal. Also wir sehen ja, wer das ist. Ja? Also jeder normale Mensch hat ja im Leben nicht nur ein Facebook-Profil, sondern man guckt nur mit dem anderen rein und sieht schon, wer das ist. Und das zieht sich ja durch die Bank weg, dass das immer wieder dieselben sind. Ob die jetzt unterm Strich so einen Arsch in der Buchse haben, auch noch anonym sowas zu machen, weiß ich nicht. Es gab ja auch mal online eine politische Auseinandersetzung mit einer Partei, die ja ganz massiv knapp 4 Wochen gegen mich privat auch Shitstorm und gewettert hat. Mag auch sein, dass es aus der Ecke kommt, aber wir können es ja nicht beweisen. Ja? Grundsätzlich wäre ich ein Riesenfan davon, Anonymität im Internet aufzuheben und einfach, wer was zu sagen hat, soll sagen, und wer unter einem Deckmantel eines Fake-Accounts was zu sagen hat, dem darf kein Mensch nachgehen. Also hier wurde ja jetzt nicht nur ein halbes Jahr Staatsanwaltschaft und Polizei in Arbeit gehalten. Da sind ja auch massive Kosten entstanden für eine Sache unterm Strich, wo nichts mehr rumgekommen ist. Ja? Mhm. Also wenn wir dafür Geld haben, ich glaube, mich hätte es besser eingesetzt.
4: Ja? Du machst das seit Jahren mit dem Verein gemeinsam. Ihr engagiert euch zum Wohle benachteiligter Menschen in Aktionen in Krisengebieten, für die Nachbarschaftshilfe. Was machen solche Aktionen mit dir persönlich? Bricht das deinen Hilfswillen?
2: Also meinen Hilfswillen bricht es auf keinen Fall. Aber ich sag mal, die Familie leidet einfach. Und irgendwann, ich hoffe nicht, dass der Punkt kommt, aber mag es sein, dass ich irgendwann sage, wisst ihr was, da habe ich keine Lust mehr drauf. Ja, also wenn es meine Familie betrifft, oder ich stelle mir vor, ihr wärt mal rumgekommen.
4: Es betrifft aber nur deine Funktion, nicht die Arbeit im Verein oder mit dem Verein.
2: Genau. Mhm. Also selbst meine Tochter hätte in der Schule, wäre sie nicht mehr klargekommen, wenn jeder gesagt hätte, guck mal hier, das ist doch die von dem und dem und dem. Mich kennt ja nun auch jeder, ja. Also wenn der Schaden für die Familie größer wäre, wie die ganze Sache hier wert ist, dann muss man dann irgendwann aufhören. Vielleicht will ja auch nur jemand, dass ich aufhöre. Natürlich, als Mensch in der Öffentlichkeit habe ich nicht nur Freunde, sondern auch einfach Leute, die mich herausfordern wollen. Kann ich seit 6 Jahren gut mit leben, wenn es faktenbasiert wäre, wenn man sich einer öffentlichen Auseinandersetzung stellen würde, auf die ich auch antworten kann. Aber alles, was irgendwie anonym ist oder mich diskreditiert und ich weiß gar nicht, wer es ist, und am Strich stehe ich da drüber.
1: Björn Flick berichtet im Thema des Tages auf Radio Westerwald heute über eine Anzeige, die anonym eingereicht worden ist. Inzwischen steht fest, nichts ist dran an der Angelegenheit, aber die Arbeit des Vereins wird dadurch natürlich auch behindert. Und genau darüber spricht Björn Flick in der kommenden Stunde.
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0: Es ist 12 Uhr.
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2: Für die Meldungen im Studio Michael Miem. Die US-Regierung will die geplanten strengeren Regeln für die Briefwahl trotz einer gerichtlichen Blockade durchsetzen. Dafür hat sie den obersten Gerichtshof erneut angerufen und einen Eilantrag gestellt. Weniger als 2 Monate vor den Zwischenwahlen soll das Gericht möglichst schnell entscheiden. Im US-Bundesstaat North Carolina könnten bereits an diesem Freitag die ersten Briefwahlunterlagen verschickt werden. Die Bundespolizei hat im ersten Halbjahr an den deutschen Landesgrenzen 514 von 1024 registrierten Asylsuchenden zurückgewiesen. Das geht aus einer Antwort der Bundesregierung auf eine Anfrage der Linksfraktion hervor. Insgesamt wurden an den Landesgrenzen rund 20.000 Menschen bei unerlaubter Einreise festgestellt. Nach Angaben der Bundesregierung stellten davon allerdings nur etwa 5% ein Asylgesuch. An deutschen Flughäfen wurden im gleichen Zeitraum rund 4.500 unerlaubte Einreisen registriert. Die IG Metall stellt sich gegen die Forderung der Arbeitgeber nach weniger Mitbestimmung in den Unternehmen. Die Gewerkschaft reagiert damit auf Vorschläge von Arbeitgeberpräsident Dulger und der Bundesvereinigung der Deutschen Arbeitgeberverbände. Die BDA will das Betriebsverfassungsgesetz reformieren, damit Unternehmen schneller Entscheidungen treffen können. Dafür sollen bestehende Mitbestimmungsrechte eingeschränkt oder teilweise abgeschafft werden. Die IG Metall kündigte dagegen entschiedenen Widerstand an. Mehr Nachrichten jetzt mit Gisela Hoff.
3: Italien will Hinweisen nachgehen, wonach ein möglicher Beteiligter an dem mutmaßlich russischen Anschlagsversuch am Flughafen Leipzig-Halle mit einem italienischen Tourismusvisum in die EU eingereist sein soll. Außenminister Tajani kündigte am Rande des EU-Treffens in Irland eine Prüfung der Umstände an. Bei der Vergabe von Visa würden grundsätzlich bestimmte Voraussetzungen geprüft und vorhandene Warnmeldungen berücksichtigt. Weitere Angaben zu dem konkreten Fall machte der Außenminister zunächst nicht. Der deutsche Maschinen- und Anlagenbau verzeichnet weiterhin eine positive Entwicklung bei den Bestellungen. Im Juli lag der preisbereinigte Auftragseingang 2% über dem Wert des Vorjahres. Aus dem Ausland kamen 4% mehr Aufträge, während die Bestellungen aus Deutschland um 3% zurückgingen. Der Branchenverband sieht vor allem die schwache Investitionstätigkeit im Inland als Problem. Die stärkere Nachfrage aus dem Ausland sei dagegen ein erfreuliches Zeichen für die Branche.
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2: Den Morgen haben wir schon gut rumgebracht. Jetzt starten wir gemeinsam auf dem Weg in den Nachmittag hier bei Radio Westerwald. Ich freue mich, dass ich euch begleiten darf. Ich bin Michael Miem. Hallo und herzlich willkommen.

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1: In der Wetterredaktion ist Julia Kersten. Heute gibt es eine echte Wetterzweiteilung. Im gesamten Norden und Osten wird es ungemütlich. Hier hängen dichte Wolken am Himmel, es regnet immer wieder kräftig und am Nachmittag sind auch einzelne Gewitter mit dabei. Das Ganze bei herbstlichen 18 bis 24 Grad und einem kräftigen Westwind, der in Böen auch mal stürmisch auffrischen kann. Der Süden und Westen ziehen dagegen das große Los. Hier scheint meistens die Sonne, es bleibt komplett trocken und mit heißen 26 bis 32 Grad wird es richtig sommerlich. In der Nacht wandert der Regen dann langsam weiter in Richtung Alpen und schwächt ab. Überall sonst bleibt es mal wolkig, mal klar, bei milden 17 bis 11 Grad. Nur an den Küsten zieht vielleicht noch mal ein kurzer Schauer vorbei.
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1: Bis zum 18. September kommt es zu Verkehrseinschränkungen auf der K101 zwischen Ruppach-Goldhausen und Groß-Holbach. Die Strecke ist voll gesperrt. Es gibt eine Umleitung. Weiterhin Geduld heißt es auf der K82 am Bahnübergang in Staudt. Die Sperrung ist bis zum 18. September verlängert. Der Verkehr wird umgeleitet. Noch bis Ende September ist die Ortsdurchfahrt in Hilscheid gesperrt. Eine Umleitungsstrecke ist eingerichtet. Noch bis zum 9. Oktober ist die Wendelinus- und Kirchfelder Straße im Limburger Stadtteil Lindenholzhausen wegen Sanierungsarbeiten gesperrt. Eine Umleitung gibt es auch in Hörgrenzhausen über die Umgehungsstraße, weil die L308, der untere Teil der Rheinstraße, weiterhin wegen Bauarbeiten nicht befahrbar ist. Alle Verkehrsinfos gibt's für euch auf verkehr.radiowesterwald.de. Euch eine gute und sichere Fahrt durch die Region.
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1: Nach dem tödlichen Jagdunfall bei Dürholz ermittelt die Staatsanwaltschaft gegen einen 58-jährigen Jäger. Im Mittelpunkt steht der Verdacht der fahrlässigen Tötung. Die gegen den Vorsitzenden von Wellerhelfen erhobenen Vorwürfe sind nach dessen Angaben unbegründet. Der Vorgang beim Finanzamt hat sich demnach über rund ein halbes Jahr hingezogen. Und der Streit um eine gesperrte Brücke über den Mühlengraben in Heutzert geht in eine neue Runde. Zum aktuellen Stand der Dinge gleich mehr in den Regionalnachrichten bei uns zur vollen Stunde.
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1: Der Vorsitzende und Geschäftsführer des Vereins Weller helfen, Björn Flick, sah sich erneut mit Vorwürfen und persönlichen Anfeindungen im Internet und einer anonymen Anzeige konfrontiert. Auch diesmal ergaben umfangreiche Prüfungen keine Anhaltspunkte für ernsthafte Ermittlungen. Die Arbeit des Vereins leidet unter solchen Aktionen allerdings durchaus.
2: Die Entwicklung des Vereins der letzten 6 Jahre zeigt ja einfach auch, dass wir, so wie wir das machen, sehr, sehr erfolgreich sind damit. Das ist ja nicht nur meine Person, die das betrifft. Alle Spender, alle Sponsoren, alle Geldgeber, das wäre ein Riesenskandal. Also mein Job ist ja, Schaden vom Verein abzuwenden und nicht Schaden zu verursachen. Ne? Gut, grundsätzlich, klar, bin ich froh, dass ich meine weiße Weste wieder anziehen kann. Ja. Eigentlich habe ich sie nie ausgezogen. Aber das ist ja schon einfach unterste Schublade.
3: Was bedeuten diese Aktionen fürs Ehrenamt generell?
2: Naja gut, ich sag mal, es muss sich ja keiner wundern, dass keine Vereine mehr irgendwelche Personen finden, die ein führendes Amt übernehmen wollen, ob Vorsitzender, Schatzmeister, was auch immer, weil man ja ständig denken muss, ich stehe sowieso mit irgendeinem Bein in irgendeinem Knast, weil wir ja eigentlich, also wir verwalten ja das Geld anderer Menschen. Klar, das hat schon eine Verantwortung, aber Gott sei Dank ist ja das Vereinsrecht auch so, wenn man das vernünftig und ordentlich macht, dann braucht man ja auch keine Angst haben, wenn man nicht grob fahrlässig arbeiten würde, ja. Also da ist ja auch der Gesetzgeber Vereinen einfach sehr, sehr zugetan. Aber das sind alles Dinge, es geht ja nicht nur um Vereine, es geht um Bürgermeister, es geht um Landräte, wie sie auch immer alle heißen. Die stehen alle in der Öffentlichkeit und mit welchen Dingen wir uns eigentlich mittlerweile beschäftigen müssen, also das macht ja keinen Spaß. Wir würden ja die Zeit und die Sachen viel lieber in die Vereinsarbeit investieren, als in so einen Müll.
3: Ja. Obwohl die IPs ja mitgelockt werden bei sowas, dass es keinen Ansatzpunkt für eine Ermittlungsarbeit gibt, weil wegen jeder Bagatellbeleidigung im Internet werden alles in Bewegung gesetzt, um die Verursacher zu sanktionieren, und in so einem Fall heißt es dann, ist nicht ermittelbar oder nicht.
2: Ja, finde ich einfach genauso komisch, keine Ahnung. Also entweder hat der Typ oder wer es auch immer war, Ahnung, wie es geht. Mhm. Ne? Finde ich immer komisch, ja. Also wir hatten ja mal in Facebook das Glück, da hatte ja hinter seinem Fake-Namen stand der reale Name.
3: Das macht es etwas einfach.
2: Das hat es sehr einfach gemacht, weil die Seite war in einem Tag gelöscht.
3: In einem solchen Fall wie hier, verfolgt ihr die Fälle? Erstattet ihr vom Verein oder du persönlich Anzeige gegen Unbekannt?
2: Also ich lese es dann, wenn mir einer sowas schickt. Ich habe mich selbst von allen diesen ganzen Foren abgemeldet und auch diese ganzen potenziellen Schwachmaten blockiert, weil ich das einfach nicht lesen will und kann und weil mich das natürlich aufregt. Aber ich kriege das von allen Seiten dann geschickt, hier hast du das schon wieder gelesen und so weiter. Also dann zeige ich das schon an. Also wer mich im Internet als Pädophil bezeichnet, der kann sich nicht alle Tasten im Schrank haben. Ja.
3: Hast du dir den Fall auch angezeigt?
2: Nee.
3: Oder bist froh, dass...
2: Ich bin eigentlich froh, dass es vorbei ist. Also,
3: ja, das kommt ja noch dazu. Wenn du es anzeigst, dauert es ja noch länger. Gell?
2: Ja, mir wieder Kosten abbacken. Deshalb ist einfach die Idee, jetzt eben gemeinsam mit euch ganz offiziell nochmals, wobei wir das ja gebetsmühlenartig wiederholen, zu sagen, liebe Leute, hier ist alles safe. Ihr könnt uns weiterhin genauso vertrauen wie auch vorher. Und reagiert doch auf irgendwelchen Dummfug, auch egal im Internet, reagiert doch nicht drauf. Wenn ihr Fragen habt, fragt uns doch einfach. Und dann kriegt ihr Antwort.
3: Für den Dialog offen.
2: Genau.
3: In jede Richtung.
2: In jede Richtung. Also redenden Menschen kann man helfen.
3: Denjenigen, die dir halt bewusst was Böses wollen, denen kannst du halt auch nicht helfen.
2: Ne? Den ist nicht mehr zu helfen, ja. Genau. Aber dann sollen sie einfach ihre Klappe halten und sollen sich in die Tasche heulen oder was auch immer. Aber sollen die Leute, die vernünftige Arbeit in der Region machen, die machen lassen. Oder sollen sagen, okay, ich mach mit. Oder ich mache selber irgendwas, um Gottes Willen, ja, können sie auch selber machen. Andere Leute blockieren aus irgendwelchem inneren Frust oder innerer Unzufriedenheit. Also da steckt ja gar kein Sinn dahinter.
3: Das heißt aber, der Fall jetzt mal bei allem Negativen hat ja aber auch gezeigt, der Zusammenhalt im Verein Weller helfen, auch die Zusammenarbeit mit dem Vorstand, da ist gegenseitiges Vertrauen da, da ist auch der Rückhalt da, da verlässt sich oder kann sich auch jeder auf jeden verlassen. Und sodass man vielleicht zumindest an dem Punkt dann auch wieder gestärkt rausgeht und sagt, wir kriegen die Sachen halt auch hin, oder?
2: Also das hat mich ja auch einfach ganz, ganz massiv motiviert. Also erstmal, dass mein Vorstand natürlich hinter mir steht und dass natürlich auch alle, denen ich das erzählt habe, gesagt habe, macht dir mal keine Sorgen, wenn irgendwas ist, dann sollen sie mich nochmal fragen oder wen auch immer. Ja? Also wir haben ja einen riesen Background da und das war schon einfach auch motivierend, einfach privat zu sehen, da sind Leute, die stehen da schon dahinter. Das sind einfach auch die Dinge, die mich dann weitertragen. Ne?
1: Björn Flick berichtet im Thema des Tages, dass er bereits seit längerer Zeit insbesondere in sozialen Netzwerken mit Anschuldigungen und persönlichen Angriffen konfrontiert wird. Der Vorgang rund um eine jüngste Anzeige, die anonym beim Finanzamt eingereicht wurde, erreichte eine neue Dimension. Nach seiner Darstellung habe er von Beginn an darauf hingewiesen, dass die gegen ihn erhobenen Anschuldigungen nicht zutrafen. Nach rund 6 Monaten hat sich das jetzt auch offiziell bestätigt. Es gibt aber auch erfreuliche Dinge vom Verein Wellerhelfen zu berichten. Und genau darüber sprechen wir in der kommenden Stunde.
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1: Staatsanwaltschaft ermittelt nach tödlichem Jagdunfall. Vorwürfe gegen Wellerhelfenchef Björn Flick und Streit um gesperrte Brücke wird vor Gericht geklärt. Im Studio ist Michael Miem. Bei einem Jagdunfall nahe Dürholz ist ein 50-jähriger Jäger tödlich verletzt worden. Der Mann wurde auf einem rund 3 Meter hohen Hochsitz von einem Schuss getroffen. Nach bisherigen Erkenntnissen soll ein 58-jähriger Jagdpächter aus dem Kreis Neuwied den Schuss aus einem Maisfeld abgegeben haben. Die Staatsanwaltschaft Koblenz ermittelt deshalb wegen des Anfangsverdachts der fahrlässigen Tötung. Eine Wärmebildkamera soll vorhanden gewesen sein. Ob sie bei der Schussabgabe eingesetzt wurde, ist bislang unklar. Die Ermittlungen zum genauen Ablauf des Unfalls dauern an. Der Vorsitzende und Geschäftsführer von Wellerhelfen, Björn Flick, sieht sich nach eigenen Angaben erneut mit Vorwürfen und persönlichen Anfeindungen konfrontiert. Auslöser war ein Schreiben der Steuerfahndungs- und Strafsachenstelle des Finanzamts Koblenz. Nach rund einem halben Jahr liegt Flick nach eigenen Angaben nun eine offizielle Mitteilung vor, wonach die gegen ihn erhobenen Vorwürfe unbegründet seien. Ein Gespräch mit Björn Flick dazu ist auch in der Radio Westerwald hörbar, über unsere Webseite abrufbar. Eine Brücke über den Mühlengraben in Heutzer, die den Ort mit dem Gemeindewald verbindet, bleibt vorerst gesperrt. Ein Anlieger beansprucht das Bauwerk nach Angaben der Ortsgemeinde als sein Privateigentum und verhindert damit die Nutzung durch Fußgänger, Radfahrer und Waldarbeiter. Die Gemeinde und der Anwohner konnten sich bei einem ersten Termin vor dem Landgericht nicht auf eine Vereinbarung zur Klärung der Grundstücksgrenze einigen. Damit konnte der Streit zunächst nicht außergerichtlich gelöst werden. Nun muss das Gericht über die Eigentumsverhältnisse und die weitere Nutzung der Brücke entscheiden. Soweit die Regionalnachrichten, das aktuelle Westerwaldwetter in wenigen Minuten.
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3: Den Morgen haben wir schon gut hinter uns gebracht. Jetzt sind wir mittendrin in diesem Tag hier bei Radio Westerwald. 1 bis 4. Mein Nachmittag im Radioland. Ich bin Michael Miem und hier kommt mein nächster Titel für euch.

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1: In der zweiten Wochenhälfte bleibt es überwiegend wechselhaft. Zum Ende ziehen wieder mehr Wolken auf. In Stahlhofen und Attenhausen liegen die Tageswerte bei etwa 20 bis 24 Grad. Nachts werden 13 bis 9 Grad erreicht. Der Ausblick auf das Wochenende: Es bleibt eher kühl und wechselhaft, meist aber trocken.
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1: Die K144 Ortsdurchfahrt Leuteroth ist gesperrt. Dort wird gebaut noch bis zum 20. Dezember. Der Verkehr wird umgeleitet bis zum 18. Dezember auf der K19 Ortsdurchfahrt Heimborn. Noch bis Januar 2027 ist in Heistenbach die K30 gesperrt. Sie ist nur für Anlieger und Busse freigegeben. In Streithausen wird gebaut. Betroffen ist dort die K21. Die Bauarbeiten dauern noch bis April 2027. Alle Verkehrsinfos gibt für euch auf verkehr.radiowesterwald.de. Euch eine gute und sichere Fahrt durch die Region. 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

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Die Sportredaktion nimmt eine kleine Auszeit und legt einen kurzen Boxenstopp ein. 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
1: Der Vorsitzende und Geschäftsführer des Vereins Weller Helfen, Björn Flick, sah sich erneut mit Vorwürfen und persönlichen Anfeindungen im Internet und einer anonymen Anzeige konfrontiert. Auch diesmal ergaben umfangreiche Prüfungen keine Anhaltspunkte für ernsthafte Ermittlungen. Glücklicherweise drücken solche Aktionen nicht allzu sehr aufs Gemüt, denn es gibt viel Positives über Weller Helfen zu berichten.
2: Das Positive an Weller Helfen ist ja einfach die aktuelle Entwicklung, die wir jetzt so die letzten 2-3 Monate hinter uns haben. Also ein positiver Aspekt ist einmal das Sozialkaufhaus in Mondabaur, wo wir ja seit 4 Wochen 1,5 Vollzeitstellen beschäftigen, mit dem Team von knapp 18 Ehrenamtlichen. Wir haben mittlerweile jeden Tag geöffnet. Wir bespielen mittlerweile ja nicht nur das Erdgeschoss, sondern das gesamte Gebäude da. Da sind auch die Vermieter nochmal sehr positiv auf uns zugekommen und haben gesagt, wollt ihr nicht doch das ganze Haus haben? Dann haben wir gesagt, ja, machen wir. Sehr liebevoll und hochmotiviert von unseren Mitarbeitern dekoriert und eingerichtet jetzt mittlerweile. Die Leute fühlen sich super wohl. Ich habe eine Spendendose in dem Kaufhaus aufgestellt und dann sagt der René Schneider, unser Kaufhausleiter da, bist du bekloppt? Hier kommen Leute hin, die haben kein Geld. Mittlerweile leere ich die einmal im Monat, weil die Leute so dankbar sind, wie sie da empfangen werden und wertschätzend bedient werden und wie wir das alles hergerichtet haben. Und wenn da einer 50 Cent wahrscheinlich reinschmeißt, dann knapst er sich das vom Mittagessen ab, ich weiß es nicht. Ja? Also das zeigt uns einfach, dass das genau der richtige Weg da gerade ist. Das läuft super. Hier in der Verwaltung haben wir ja aufgestockt. Wir sind jetzt hier mit 4 Mitarbeitern, mit mir, 2 Verwaltungskräften. Und dann haben wir ja seit 1.8. einen Bundesfreiwilligendienstler, was eigentlich ein riesen Glücksgriff war, weil er schon über 60 ist. Und arbeitet bei der Telekom und darf eben 3 Jahre vorher zu Hause bleiben, wenn er ein soziales Jahr macht. Und das heißt, ich habe einfach einen Mann mit Erfahrung, der kann anpacken, der ist handwerklich begabt und der nimmt mir einfach jetzt ganz, ganz viele Dinge ab. Und dann haben wir ja vor 14 Tagen hier Sommerfest gehabt für unsere Mitarbeiter und da ist mir erst mal bewusst geworden, wir haben aktuell 100 ehrenamtlich Engagierte, die jede Woche für den Verein tätig sind und also ich nenne sie Mitarbeiter. Weil ja auch gerade unser Bereich der hauswirtschaftlichen Versorgung in der Region, da haben wir 70 Mitarbeiter und über 80 Kunden. Und das sind ja die Dinge, wo wir, ich sage es auch immer wieder, unsere Gehälter finanzieren. Gehälter werden nicht durch Spendengelder finanziert, sondern einfach durch das Geld, was wir erwirtschaften. Und das ist für mich das A und O, weil das waren ja auch Dinge, die man mir damals vorgeworfen hat. Jetzt ruht er sich auf den Lorbeeren des Vereins aus. Nee, das tut er eben nicht. So, und deshalb sind wir sind sehr, sehr stolz und sehr zufrieden, dass die Mitarbeiter, die wir haben, so dahinter stehen. Weil das Schöne ist einfach, sie machen das ehrenamtlich mit Aufwandsentschädigung. Also erstens kann hier keiner reich werden, aber sie machen es mit einer ganz, ganz anderen Einstellung als in einem professionellen Dienstleistungsunternehmen, weil sie es müssen, sondern hier, weil sie es dürfen. Ja, und ich gehe einfach ganz anders mit den potenziellen Kunden oder Klienten um, weil ich es aus einem ganz anderen Blickwinkel mache. Sie wollen eine sinnstiftende Tätigkeit machen. Wenn sie dafür 3,50 Mark auf Deutsch gesagt, sind sie froh, aber die wollen es eigentlich oft gar nicht. Ja. So, und die Altersspanne mit unserer Helfer geht da von 16 bis 75. Preise haben wir in Deutschland alle abgeräumt, aber jetzt müssen wir schon wieder 4 Tage nach Berlin was abholen, aber ich darf es noch nicht verraten. Kommt dann im Nachgang. Also laut meinem Vorstand darf ich keine neuen Ideen mehr haben. Weil das Kaufhaus war schon der letzte große Hammer eigentlich.
3: Gut, das wäre ja ohne euch wäre das ja gestorben.
2: Da wär's ja gestorben. Also Gott sei Dank hat er Erfolg gezeigt, dass es geklappt hat.
1: Björn Flick im Thema des Tages auf Radio Westerwald. Auch wenn der Vorstand ihm verboten hat, neue Ideen zu haben, gibt es dennoch Pläne. Nicht nur für dieses, sondern natürlich auch für das kommende Jahr. Mehr dazu auch in der kommenden Stunde hier bei uns.
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1: Für die Meldungen im Studio Michael Miem. Die US-Regierung will die geplanten strengeren Regeln für die Briefwahl trotz einer gerichtlichen Blockade durchsetzen. Dafür hat sie den obersten Gerichtshof erneut angerufen und einen Eilantrag gestellt. Weniger als 2 Monate vor den Zwischenwahlen soll das Gericht möglichst schnell entscheiden. Im US-Bundesstaat North Carolina könnten bereits an diesem Freitag die ersten Briefwahlunterlagen verschickt werden. Die Bundespolizei hat im ersten Halbjahr an den deutschen Landesgrenzen 514 von 1024 registrierten Asylsuchenden zurückgewiesen. Das geht aus einer Antwort der Bundesregierung auf eine Anfrage der Linksfraktion hervor. Insgesamt wurden an den Landesgrenzen rund 20.000 Menschen bei unerlaubter Einreise festgestellt. Nach Angaben der Bundesregierung stellten davon allerdings nur etwa 5% ein Asylgesuch. An deutschen Flughäfen wurden im gleichen Zeitraum rund 4.500 unerlaubte Einreisen registriert. Die IG Metall stellt sich gegen die Forderung der Arbeitgeber nach weniger Mitbestimmung in den Unternehmen. Die Gewerkschaft reagiert damit auf Vorschläge von Arbeitgeberpräsident Dulger und der Bundesvereinigung der Deutschen Arbeitgeberverbände. Die BDA will das Betriebsverfassungsgesetz reformieren, damit Unternehmen schneller Entscheidungen treffen können. Dafür sollen bestehende Mitbestimmungsrechte eingeschränkt oder teilweise abgeschafft werden. Die IG Metall kündigte dagegen entschiedenen Widerstand an. Mehr Nachrichten jetzt mit Gisela Hoff.
2: Italien will Hinweisen nachgehen, wonach ein möglicher Beteiligter an dem mutmaßlich russischen Anschlagsversuch am Flughafen Leipzig-Halle mit einem italienischen Tourismusvisum in die EU eingereist sein soll. Außenminister Tajani kündigte am Rande des EU-Treffens in Irland eine Prüfung der Umstände an. Bei der Vergabe von Visa würden grundsätzlich bestimmte Voraussetzungen geprüft und vorhandene Warnmeldungen berücksichtigt. Weitere Angaben zu dem konkreten Fall machte der Außenminister zunächst nicht. Der deutsche Maschinen- und Anlagenbau verzeichnet weiterhin eine positive Entwicklung bei den Bestellungen. Im Juli lag der preisbereinigte Auftragseingang 2% über dem Wert des Vorjahres. Aus dem Ausland kamen 4% mehr Aufträge, während die Bestellungen aus Deutschland um 3% zurückgingen. Der Branchenverband sieht vor allem die schwache Investitionstätigkeit im Inland als Problem. Die stärkere Nachfrage aus dem Ausland sei dagegen ein erfreuliches Zeichen für die Branche.
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1: Ein freundliches Hui Vella da draußen ins Radioland. Am Mikrofon ist Michael Miem. Und jetzt schreiten wir mit großen Schritten Richtung Feierabend hier bei uns.

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1: In der Wetterredaktion ist Julia Kersten. Heute gibt es eine echte Wetterzweiteilung. Im gesamten Norden und Osten wird es ungemütlich. Hier hängen dichte Wolken am Himmel, es regnet immer wieder kräftig und am Nachmittag sind auch einzelne Gewitter mit dabei. Das Ganze bei herbstlichen 18 bis 24 Grad und einem kräftigen Westwind, der in Böen auch mal stürmisch auffrischen kann. Der Süden und Westen ziehen dagegen das große Los. Hier scheint meistens die Sonne, es bleibt komplett trocken und mit heißen 26 bis 32 Grad wird es richtig sommerlich. In der Nacht wandert der Regen dann langsam weiter in Richtung Alpen und schwächt ab. Überall sonst bleibt es mal wolkig, mal klar, bei milden 17 bis 11 Grad. Nur an den Küsten zieht vielleicht noch mal ein kurzer Schauer vorbei.
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1: Voraussichtlich bis zum 18. September ist die K101 zwischen Ruppach-Goldhausen und Groß-Holbach gesperrt. Es wird an der Autobahnbrücke gearbeitet. Eine Umleitung ist ausgeschildert. Noch bis zum 18. September und vom 19. bis zum 30. Oktober ist die K10 in Hattert gesperrt. Dort wird gebaut. Es gibt eine Umleitungsstrecke. Zu Verkehrsbeeinträchtigungen kommt es. Auf der A48 an der Anschlussstelle Hörgrenzhausen, dort finden Bauarbeiten zu einer Brückensanierung statt. Mit mehrjährigen Verkehrsbehinderungen muss gerechnet werden. Auf der A3 an den Anschlussstellen Dierdorf und Ransbach-Baumbach, Höhe Oberheit, dort wird gebaut. Alle Verkehrsinfos gibt's für euch auf verkehr.radiowesterwald.de. Euch eine gute und sichere Fahrt durch die Region.

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1: Mit dem Ora 5 bringt Great Wall Motor ein Kompakt-SUV auf den deutschen Markt, das gezielt auf die Anforderungen europäischer Kunden abgestimmt wurde. Das 4,47 Meter lange Modell tritt mit einem unverwechselbaren, bewusst emotionalen Design in das volumenstärkste Segment des Automobilmarktes und folgt auf der Antriebsseite dabei konsequent dem Leitgedanken All Scenarios, All Powertrains. Zum Marktstart stehen ein Turbobenziner und ein Vollhybrid zur Wahl. Anfang 2027 folgen die vollelektrische Version sowie ein PHEV. Zum Verkaufsstart bietet GWM darüber hinaus einen attraktiven Aktionsrabatt für Frühentschlossene in Höhe von 2.000 Euro an. 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Für den Vollhybrid liegen die Preise bei 28.990 Euro für Premium und 31.490 Euro für Luxury. 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Der reine 1,5 Liter Turbobenziner erreicht 160 PS und 270 Newtonmeter, beschleunigt mit dem 7-Gang-Doppelkupplungsgetriebe in 9,3 Sekunden von 0 auf 100 km/h und verbraucht kombiniert 6,9 Liter auf 100 Kilometer nach WLTP. Der Vollhybrid kombiniert einen speziell für Hybridanwendungen entwickelten 1,5 Liter Turbobenziner mit 150 PS und einen 190 PS starken Elektromotor zu einer Systemleistung von 223 PS und 476 Newtonmeter. Er beschleunigt in 7,7 Sekunden auf 100 km/h, verbraucht 5,1 Liter auf 100 Kilometer nach WLTP und hat eine Gesamtreichweite von bis zu 1000 Kilometern.
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1: Der Vorsitzende und Geschäftsführer des Vereins Weller helfen, Björn Flick, sah sich erneut mit Vorwürfen und persönlichen Anfeindungen im Internet und einer anonymen Anzeige konfrontiert. Auch diesmal ergaben umfangreiche Prüfungen keine Anhaltspunkte für ernsthafte Ermittlungen. Das Jahr 2026 ist fast schon wieder Geschichte, aber für Weller helfen bleibt dieses Jahr noch viel zu tun und im nächsten Jahr geht's natürlich weiter.
2: Ja gut, was heißt Pläne für die Zukunft? Wir haben ja gerade ein aktuelles, mehrere kleine aktuelle Projekte. Das ist ja einmal unsere große neue Verleihplattform, die wir gerade so ein bisschen bewerben wollen, unter dem Gesichtspunkt Teilen ist das neue Haben. Auch im Rahmen der Nachhaltigkeit muss nicht jeder alles zu Hause haben, braucht nicht jeder eine Heckenschere in der Straße. Ja, aber der eine muss vom anderen wissen, dass er eine hat. Dann kann man sich das ausleihen. Das wollen wir gerne so ein bisschen propagieren, weil wir eine Plattform gefunden haben, das ist einmalig, wo die Dinge, die verliehen werden, versichert sind mit 15.000 Euro. Also da braucht keine Angst zu haben, was zu verleihen. Dann haben wir ja unsere aktuelle Wunschwichtel-Aktion, die ja völlig eskaliert. Das ist ja schon mein Ziel, das eigentlich deutschlandweit auszurollen, dieses Ding. So ist es auch programmiert und geplant. Ich bin einfach gerade auf der Akquise-Reise in die verschiedensten stationären Einrichtungen, um da einfach noch Werbung für zu machen. Und wenn die Sachen laufen, haben wir genug zu tun. Wir haben eigentlich riesen Angst und riesen Respekt vor der neuen Pflegereform, die kommen soll. Weil wenn Pflegedienste keine hauswirtschaftlichen Dienstleistungen mehr erbringen können, dann kommen diese Hunderttausende von Menschen alle zu uns. Weil nur noch Nachbarschaftshilfe oder reine Hauswirtschaftsdienstleister das erbringen dürfen. Und da weiß ich nicht, wie wir das stemmen sollen. Natürlich werden auch die ganzen Hauswirtschaftskräfte gekündigt werden. Die suchen natürlich was Neues. Aber das wird eine Riesenherausforderung, wenn es so kommt, wie es angedacht ist. Ja, und dann sind wir ja Ausbildungsbetrieb seit diesem Jahr geworden. Das heißt, wir dürfen hier in der Verwaltung ausbilden und auch im Sozialkaufhaus in Montabaur dürfen wir ausbilden und sind einfach gerade am Gucken, auch im Rahmen eben von potenzieller Nachfolge von irgendwelchen Menschen irgendwann einmal, ob der Punkt Ausbildung nicht was sein kann, was wir hier machen. Weil meine persönliche Meinung ist, der jemand, der bei Weller helfen hier seine Ausbildung macht, wird ein einmaliges Erlebnis haben in diesen 3 Jahren, weil es ein nicht vergleichbarer Beruf ist. Ja, die Vielfältigkeit und erstens mal die vielen Menschen, die man kennenlernt, auch sehr interessante teilweise. Und hier ist kein Tag wie der andere. So, hier wäre es sogar mit dualem Studium und also auch mit Bachelorabschluss. Also einer der spannendsten Jobs eigentlich, den man hier im Westerwald so ungefähr haben kann, hätte ich fast gesagt. Ja. Das ist das Aktuelle.
3: Die Bäume sind alle gepflanzt?
2: Die Bäume sind nicht alle gepflanzt. Die pflanzen wir dieses Jahr den 100.000. in Alpenrot, 28.11. Ich freue mich auf diesen Tag, weil ich den 100.000. wirklich dann persönlich auch einbuddeln werde und in 5 Jahren 100.000 Bäume mit über 10.000 Freiwilligen die Erde zu kloppen, ist schon ein Fund, glaube ich. Und das sind Dinge, die mich motivieren.
1: Björn Flick von Weller helfen im Thema des Tages auf Radio Westerwald mit seiner Motivation. 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
1: Staatsanwaltschaft ermittelt nach tödlichem Jagdunfall. Vorwürfe gegen Weller-Helfenchef Björn Flick und Streit um gesperrte Brücke wird vor Gericht geklärt. Im Studio ist Michael Miem. Bei einem Jagdunfall nahe Dürholz ist ein 50-jähriger Jäger tödlich verletzt worden. Der Mann wurde auf einem rund 3 Meter hohen Hochsitz von einem Schuss getroffen. Nach bisherigen Erkenntnissen soll ein 58-jähriger Jagdpächter aus dem Kreis Neuwied den Schuss aus einem Maisfeld abgegeben haben. Die Staatsanwaltschaft Koblenz ermittelt deshalb wegen des Anfangsverdachts der fahrlässigen Tötung. Eine Wärmebildkamera soll vorhanden gewesen sein. Ob sie bei der Schussabgabe eingesetzt wurde, ist bislang unklar. Die Ermittlungen zum genauen Ablauf des Unfalls dauern an. Der Vorsitzende und Geschäftsführer von Weller-Helfen, Björn Flick, sieht sich nach eigenen Angaben erneut mit Vorwürfen und persönlichen Anfeindungen konfrontiert. Auslöser war ein Schreiben der Steuerfahndungs- und Strafsachenstelle des Finanzamts Koblenz. Nach rund einem halben Jahr liegt Flick nach eigenen Angaben nun eine offizielle Mitteilung vor, wonach die gegen ihn erhobenen Vorwürfe unbegründet seien. Ein Gespräch mit Björn Flick dazu ist auch in der Radio Westerwald hörbar, über unsere Webseite abrufbar. Eine Brücke über den Mühlengraben in Heutzer, die den Ort mit dem Gemeindewald verbindet, bleibt vorerst gesperrt. Ein Anlieger beansprucht das Bauwerk nach Angaben der Ortsgemeinde als sein Privateigentum und verhindert damit die Nutzung durch Fußgänger, Radfahrer und Waldarbeiter. Die Gemeinde und der Anwohner konnten sich bei einem ersten Termin vor dem Landgericht nicht auf eine Vereinbarung zur Klärung der Grundstücksgrenze einigen. Damit konnte der Streit zunächst nicht außergerichtlich gelöst werden. Nun muss das Gericht über die Eigentumsverhältnisse und die weitere Nutzung der Brücke entscheiden. Soweit die Regionalnachrichten, das aktuelle Westerwaldwetter in wenigen Minuten.
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1: In der zweiten Wochenhälfte bleibt es überwiegend wechselhaft. Zum Ende ziehen wieder mehr Wolken auf. In Stahlhofen und Attenhausen liegen die Tageswerte bei etwa 20 bis 24 Grad. Nachts werden 13 bis 9 Grad erreicht. Der Ausblick auf das Wochenende: Es bleibt eher kühl und wechselhaft, meist aber trocken.
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1: Die K144 Ortsdurchfahrt Leuteroth ist gesperrt. Dort wird gebaut noch bis zum 20. Dezember. Der Verkehr wird umgeleitet bis zum 18. Dezember auf der K19 Ortsdurchfahrt Heimborn. Noch bis Januar 2027 ist in Heistenbach die K30 gesperrt. Sie ist nur für Anlieger und Busse freigegeben. In Streithausen wird gebaut. Betroffen ist dort die K21. Die Bauarbeiten dauern noch bis April 2027. Alle Verkehrsinfos gibt für euch auf verkehr.radiowesterwald.de. Euch eine gute und sichere Fahrt durch die Region.

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1: Ein 38-Jähriger muss sich in Kirchen wegen des Vorwurfs des Totschlags verantworten. Er soll seinen Mitbewohner in der gemeinsamen Küche mit mehreren Bratpfannen geschlagen und mit einem Messer auf ihn eingestochen haben. Der Mann starb noch vor dem Eintreffen des Rettungsdienstes. Zwischen den beiden Bewohnern soll es zuvor weder eine Freundschaft noch ein von Streit geprägtes Verhältnis gegeben haben. Unklar ist bislang, ob beim Angeklagten eine psychiatrische Erkrankung vorliegt. Das Gericht muss nun die genauen Umstände der Tat klären.
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1: Im Studio ist Michael Miem. Die BSW-Fraktion im Thüringer Landtag steht offenbar erneut vor der Auflösung. Nach Berichten wollen 9 weitere Abgeordnete die Fraktion verlassen. Unter ihnen sollen auch Vizeministerpräsidentin und Finanzministerin Katja Wolf sowie Digitalminister Schütz und Umweltminister Kummer sein. Damit würde das BSW seinen Fraktionsstatus im Landtag von Thüringen verlieren. Die US-Regierung will die geplanten strengeren Regeln für die Briefwahl trotz einer gerichtlichen Blockade durchsetzen. Dafür hat sie den obersten Gerichtshof erneut angerufen und einen Eilantrag gestellt. Weniger als 2 Monate vor den Zwischenwahlen soll das Gericht möglichst schnell entscheiden. Im US-Bundesstaat North Carolina könnten bereits an diesem Freitag die ersten Briefwahlunterlagen verschickt werden. Die italienischen Behörden ermitteln im Falle des mutmaßlichen Anschlags auf den Flughafen Leipzig. Dabei geht es um einen Mann, der mit einem Tourismusvisum in die EU eingereist sein soll. Einzelheiten von Gisela Hoff.
2: Außenminister Tajani kündigte am Rande des EU-Treffens in Irland eine Prüfung der Umstände an. Bei der Vergabe von Visa würden grundsätzlich bestimmte Voraussetzungen geprüft und vorhandene Warnmeldungen berücksichtigt. Weitere Angaben zu dem konkreten Fall machte der Außenminister zunächst nicht.
1: Die Bundespolizei hat im ersten Halbjahr an den deutschen Landesgrenzen 514 von 1024 registrierten Asylsuchenden zurückgewiesen. Das geht aus einer Antwort der Bundesregierung auf eine Anfrage der Linksfraktion hervor. Insgesamt wurden an den Landesgrenzen rund 20.000 Menschen bei unerlaubter Einreise festgestellt. Nach Angaben der Bundesregierung stellten davon allerdings nur etwa 5% ein Asylgesuch. An deutschen Flughäfen wurden im gleichen Zeitraum rund 4.500 unerlaubte Einreisen registriert. Die IG Metall stellt sich gegen die Forderung der Arbeitgeber nach weniger Mitbestimmung in den Unternehmen. Die Gewerkschaft reagiert damit auf Vorschläge von Arbeitgeberpräsident Dulger und der Bundesvereinigung der Deutschen Arbeitgeberverbände. Die BDA will das Betriebsverfassungsgesetz reformieren, damit Unternehmen schneller Entscheidungen treffen können. Dafür sollen bestehende Mitbestimmungsrechte eingeschränkt oder teilweise abgeschafft werden. Die IG Metall kündigte dagegen entschiedenen Widerstand an.
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4: Für euch in der nächsten Stunde am Mikrofon ist die Steffi. Die Arbeit ist geschafft. Herzlich willkommen im Feierabend.

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1: In der Wetterredaktion ist Julia Kersten. Heute gibt es eine echte Wetterzweiteilung. Im gesamten Norden und Osten wird es ungemütlich. Hier hängen dichte Wolken am Himmel, es regnet immer wieder kräftig und am Nachmittag sind auch einzelne Gewitter mit dabei. Das Ganze bei herbstlichen 18 bis 24 Grad und einem kräftigen Westwind, der in Böen auch mal stürmisch auffrischen kann. Der Süden und Westen ziehen dagegen das große Los. Hier scheint meistens die Sonne, es bleibt komplett trocken und mit heißen 26 bis 32 Grad wird es richtig sommerlich. In der Nacht wandert der Regen dann langsam weiter in Richtung Alpen und schwächt ab. Überall sonst bleibt es mal wolkig, mal klar, bei milden 17 bis 11 Grad. Nur an den Küsten zieht vielleicht noch mal ein kurzer Schauer vorbei.
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1: Voraussichtlich bis zum 18. September ist die K101 zwischen Ruppach-Goldhausen und Groß-Holbach gesperrt. Es wird an der Autobahnbrücke gearbeitet. Eine Umleitung ist ausgeschildert. Noch bis zum 18. September und vom 19. bis zum 30. Oktober ist die K10 in Hattert gesperrt. Dort wird gebaut. Es gibt eine Umleitungsstrecke. Zu Verkehrsbeeinträchtigungen kommt es. Auf der A48 an der Anschlussstelle Hörkranzhausen, dort finden Bauarbeiten zu einer Brückensanierung statt. Mit mehrjährigen Verkehrsbehinderungen muss gerechnet werden. Auf der A3 an den Anschlussstellen Dierdorf und Ransbach-Baumbach, Höhe Oberheit, dort wird gebaut. Alle Verkehrsinfos gibt's für euch auf verkehr.radiowesterwald.de. Euch eine gute und sichere Fahrt durch die Region.

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2: Im Westerwald bringen die kommenden Tage wechselhaftes und deutlich kühleres Wetter. In Oberhaid werden tagsüber etwa 20 bis 25 Grad erreicht, nachts sinken die Werte auf 14 bis 8 Grad. Zwischendurch scheint die Sonne, zeitweise ziehen Schauer durch, anfangs sind auch kräftige Gewitter möglich. Das ausführliche Westerwaldwetter hier bei uns in einer guten halben Stunde.
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4: Nach dem tödlichen Jagdunfall bei Dürholz ermittelt die Staatsanwaltschaft gegen einen 58-jährigen Jäger. Im Mittelpunkt steht der Verdacht der fahrlässigen Tötung. Die gegen den Vorsitzenden von Wella helfen erhobenen Vorwürfe sind nach dessen Angaben unbegründet. Der Vorgang beim Finanzamt hat sich demnach über rund ein halbes Jahr hingezogen. Und der Streit um eine gesperrte Brücke über den Mühlengraben in Heutzert geht in eine neue Runde. Zum aktuellen Stand der Dinge gleich mehr in den Regionalnachrichten bei uns zur vollen Stunde.
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1: Der Großbrand im Club Absinth an der B8 in Freilingen ist nach bisherigen Erkenntnissen nicht absichtlich verursacht worden. Die Polizei hat bislang keine Hinweise auf Fremdverschulden gefunden und geht von einem technischen Defekt als Brandursache aus. Bei dem Feuer brannten das erste Obergeschoss und das Dachgeschoss vollständig ab. Rund 150 Feuerwehrleute waren bei dem Großbrand im Einsatz. Die Ermittlungen zur genauen Ursache dauern weiter an.
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1: Staatsanwaltschaft ermittelt nach tödlichem Jagdunfall. Vorwürfe gegen Weller-Helfenchef Björn Flick und Streit um gesperrte Brücke wird vor Gericht geklärt. Im Studio ist Michael Miem. Bei einem Jagdunfall nahe Dürholz ist ein 50-jähriger Jäger tödlich verletzt worden. Der Mann wurde auf einem rund 3 Meter hohen Hochsitz von einem Schuss getroffen. Nach bisherigen Erkenntnissen soll ein 58-jähriger Jagdpächter aus dem Kreis Neuwied den Schuss aus einem Maisfeld abgegeben haben. Die Staatsanwaltschaft Koblenz ermittelt deshalb wegen des Anfangsverdachts der fahrlässigen Tötung. Eine Wärmebildkamera soll vorhanden gewesen sein. Ob sie bei der Schussabgabe eingesetzt wurde, ist bislang unklar. Die Ermittlungen zum genauen Ablauf des Unfalls dauern an. Der Vorsitzende und Geschäftsführer von Weller-Helfen, Björn Flick, sieht sich nach eigenen Angaben erneut mit Vorwürfen und persönlichen Anfeindungen konfrontiert. Auslöser war ein Schreiben der Steuerfahndungs- und Strafsachenstelle des Finanzamts Koblenz. Nach rund einem halben Jahr liegt Flick nach eigenen Angaben nun eine offizielle Mitteilung vor, wonach die gegen ihn erhobenen Vorwürfe unbegründet seien. Ein Gespräch mit Björn Flick dazu ist auch in der Radio Westerwald hörbar, über unsere Webseite abrufbar. Eine Brücke über den Mühlengraben in Heutzer, die den Ort mit dem Gemeindewald verbindet, bleibt vorerst gesperrt. Ein Anlieger beansprucht das Bauwerk nach Angaben der Ortsgemeinde als sein Privateigentum und verhindert damit die Nutzung durch Fußgänger, Radfahrer und Waldarbeiter. Die Gemeinde und der Anwohner konnten sich bei einem ersten Termin vor dem Landgericht nicht auf eine Vereinbarung zur Klärung der Grundstücksgrenze einigen. Damit konnte der Streit zunächst nicht außergerichtlich gelöst werden. Nun muss das Gericht über die Eigentumsverhältnisse und die weitere Nutzung der Brücke entscheiden. Soweit die Regionalnachrichten, das aktuelle Westerwaldwetter in wenigen Minuten.
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3: Hui Wella, ab in den Feierabend. Im Studio ist Steffi für euch. Hallo.

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1: In der zweiten Wochenhälfte bleibt es überwiegend wechselhaft. Zum Ende ziehen wieder mehr Wolken auf. In Stahlhofen und Attenhausen liegen die Tageswerte bei etwa 20 bis 24 Grad. Nachts werden 13 bis 9 Grad erreicht. Der Ausblick auf das Wochenende: Es bleibt eher kühl und wechselhaft, meist aber trocken.
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1: K144 Ortsdurchfahrt Leuteroth ist gesperrt. Dort wird gebaut noch bis zum 20. Dezember. Der Verkehr wird umgeleitet bis zum 18. Dezember auf der K19 Ortsdurchfahrt Heimborn. Noch bis Januar 2027 ist in Heistenbach die K30 gesperrt. Sie ist nur für Anlieger und Busse freigegeben. In Streithausen wird gebaut. Betroffen ist dort die K21. Die Bauarbeiten dauern noch bis April 2027. Alle Verkehrsinfos gibt's für euch auf verkehr.radiowesterwald.de. Euch eine gute und sichere Fahrt durch die Region.

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1: Für viele Patienten ist es der Gral der Weisen, also die Verbindung vom Heiligen Gral und dem Stein der Weisen. Gemeint ist damit die Magnetresonanztomographie, kurz MRT. Sie wird oft auch Kernspintomographie genannt. Der Patient glaubt oftmals, was das Bild, genauer gesagt die Vielzahl der dabei entstandenen Bilder zeigen, sei die ganze Wahrheit. Das ist so aber nicht ganz richtig, wie Professor Dr. Joachim Grifka, Leiter der Forschungsstelle Orthopädie und Ergonomie an der OTH Regensburg erläutert.
2: Ausschlaggebend für die Behandlung ist immer die Zusammenschau von Bildbefund, Auffälligkeit bei der Untersuchung und Beschwerden des Patienten. Ein Problem stellen manchmal MRT-Bilder von der Lendenwirbelsäule dar. Jeder Mensch hat im Laufe seines Lebens Verschleißveränderungen. Wir sehen nicht mehr wie 20 aus und auch die Wirbelsäule und die Bandscheiben zeigen Verschleiß. Das bedeutet aber nicht, dass diese Veränderung auch Schmerzen verursachen muss.
1: Rückenschmerzen kommen häufig vor. Sie sind unser Tribut an den aufrechten Gang. Die Wirbelsäule mit ihren Wirbelkörpern und den Bandscheiben hat ständig das Gewicht des Oberkörpers zu tragen. Wir haben Bewegungen, die die Bandscheiben strapazieren, zum Beispiel weit ausfahrende Verdrehbewegungen oder beim Heben von Gegenständen mit nach vorn geneigtem Oberkörper. Beim Heben von Getränkekästen ist das fast die Regel.
2: Auch eine lang anhaltende eintönige Position, wie lange es sitzen kann, zu Verschleiß an den Bandscheiben führen. Das Gute, die auf den Rücken beschränkten Schmerzen dauern meist nur einige Tage. Macht man ein MRT, aber genau zu dieser Zeit, in der man akut Rückenbeschwerden hat, dann sieht man natürlich die schon seit langem bestehenden Veränderungen. Das darf man nicht fehlinterpretieren und einen Bandscheibenvorfall im MRT ausmachen und dem die Schuld zuschreiben. Deswegen ist es so wichtig, immer genau zu untersuchen, um auch einen vermeintlich akuten Bandscheibenvorfall als Schmerzursache auszuschließen.
1: Demzufolge muss genau geprüft werden, ob es wirklich ein Bandscheibenvorfall ist und es nicht nur im MRT danach aussieht.
2: Auch wenn tatsächlich ein Bandscheibenvorfall die Ursache für den Schmerz sein sollte, kann man gut ohne Operationen zur Schmerzfreiheit kommen. Verhaltensmaßnahmen und Training der Rumpfmuskulatur sind in diesem Fall der Schlüssel zum Erfolg.
1: Ein MRT ist also nur ein Puzzleteil in einem Gesamtbild. Die zutreffende Schlussfolgerung muss aber immer der behandelnde Arzt treffen.
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1: Auf der B8 bei Helmens in Oberölfen sind 5 Menschen bei einem Verkehrsunfall verletzt worden. An dem Zusammenstoß waren ein Polizeifahrzeug und ein weiterer PKW beteiligt. 4 Menschen erlitten leichte Verletzungen, eine Person wurde schwer verletzt. Beide Fahrzeuge waren nach dem Unfall nicht mehr fahrbereit und mussten abgeschleppt werden. Die Polizei Hachenburg übernahm aus Neutralitätsgründen die Unfallaufnahme. Die Ermittlungen zum Unfallhergang dauern an.
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0: Es ist 18 Uhr.
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2: Im Studio ist Michael Miem. Die BSW-Fraktion im Thüringer Landtag steht offenbar erneut vor der Auflösung. Nach Berichten wollen 9 weitere Abgeordnete die Fraktion verlassen. Unter ihnen sollen auch Vizeministerpräsidentin und Finanzministerin Katja Wolf sowie Digitalminister Schütz und Umweltminister Kummer sein. Damit würde das BSW seinen Fraktionsstatus im Landtag von Thüringen verlieren. Die US-Regierung will die geplanten strengeren Regeln für die Briefwahl trotz einer gerichtlichen Blockade durchsetzen. Dafür hat sie den obersten Gerichtshof erneut angerufen und einen Eilantrag gestellt. Weniger als 2 Monate vor den Zwischenwahlen soll das Gericht möglichst schnell entscheiden. Im US-Bundesstaat North Carolina könnten bereits an diesem Freitag die ersten Briefwahlunterlagen verschickt werden. Die italienischen Behörden ermitteln im Falle des mutmaßlichen Anschlags auf den Flughafen Leipzig. Dabei geht es um einen Mann, der mit einem Tourismusvisum in die EU eingereist sein soll. Einzelheiten von Gisela Hoff.
3: Außenminister Tajani kündigte am Rande des EU-Treffens in Irland eine Prüfung der Umstände an. Bei der Vergabe von Visa würden grundsätzlich bestimmte Voraussetzungen geprüft und vorhandene Warnmeldungen berücksichtigt. Weitere Angaben zu dem konkreten Fall machte der Außenminister zunächst nicht.
2: Die Bundespolizei hat im ersten Halbjahr an den deutschen Landesgrenzen 514 von 1024 registrierten Asylsuchenden zurückgewiesen. Das geht aus einer Antwort der Bundesregierung auf eine Anfrage der Linksfraktion hervor. Insgesamt wurden an den Landesgrenzen rund 20.000 Menschen bei unerlaubter Einreise festgestellt. Nach Angaben der Bundesregierung stellten davon allerdings nur etwa 5% ein Asylgesuch. An deutschen Flughäfen wurden im gleichen Zeitraum rund 4.500 unerlaubte Einreisen registriert. Die IG Metall stellt sich gegen die Forderung der Arbeitgeber nach weniger Mitbestimmung in den Unternehmen. Die Gewerkschaft reagiert damit auf Vorschläge von Arbeitgeberpräsident Dulger und der Bundesvereinigung der Deutschen Arbeitgeberverbände. Die BDA will das Betriebsverfassungsgesetz reformieren, damit Unternehmen schneller Entscheidungen treffen können. Dafür sollen bestehende Mitbestimmungsrechte eingeschränkt oder teilweise abgeschafft werden. Die IG Metall kündigte dagegen entschiedenen Widerstand an.
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5: Ihr hört Radio Westerwald. Mein Name ist Steffi. Hier ist der Feierabend. Hallo.
6: Und wie es mir geht, fragst du, während alles sich dreht, ja. Was soll ich dir sagen? Ist alles okay, ja. Und ich weiß, das reicht dir. Immer wenn wir drüber reden. Wäre ja auch irgendwie komisch, wenn ich dir sag, dass du mir

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1: In der Wetterredaktion ist Julia Kersten. Heute gibt es eine echte Wetterzweiteilung. Im gesamten Norden und Osten wird es ungemütlich. Hier hängen dichte Wolken am Himmel, es regnet immer wieder kräftig und am Nachmittag sind auch einzelne Gewitter mit dabei. Das Ganze bei herbstlichen 18 bis 24 Grad und einem kräftigen Westwind, der in Böen auch mal stürmisch auffrischen kann. Der Süden und Westen ziehen dagegen das große Los. Hier scheint meistens die Sonne, es bleibt komplett trocken und mit heißen 26 bis 32 Grad wird es richtig sommerlich. In der Nacht wandert der Regen dann langsam weiter in Richtung Alpen und schwächt ab. Überall sonst bleibt es mal wolkig, mal klar, bei milden 17 bis 11 Grad. Nur an den Küsten zieht vielleicht noch mal ein kurzer Schauer vorbei.
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1: Voraussichtlich bis zum 18. September ist die K101 zwischen Ruppach-Goldhausen und Groß-Holbach gesperrt. Es wird an der Autobahnbrücke gearbeitet. Eine Umleitung ist ausgeschildert. Noch bis zum 18. September und vom 19. bis zum 30. Oktober ist die K10 in Hattert gesperrt. Dort wird gebaut. Es gibt eine Umleitungsstrecke. Zu Verkehrsbeeinträchtigungen kommt es. Auf der A48 an der Anschlussstelle Hörkranzhausen, dort finden Bauarbeiten zu einer Brückensanierung statt. Mit mehrjährigen Verkehrsbehinderungen muss gerechnet werden. Auf der A3 an den Anschlussstellen Dierdorf und Ransbach-Baumbach, Höhe Oberheit, dort wird gebaut. Alle Verkehrsinfos gibt's für euch auf verkehr.radiowesterwald.de. Euch eine gute und sichere Fahrt durch die Region.

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1: Die Brandruine in der Bahnhofstraße in Betzdorf ist laut einem Gutachten einsturzgefährdet. Die Kreisverwaltung hatte die Untersuchung nach einer Forderung des Verwaltungsgerichts in Auftrag gegeben. Das Grundstück soll nun umfassend gesichert werden, um Passanten und angrenzende Gebäude zu schützen. Fußgänger können den Bereich weiterhin auf einem schmalen Streifen passieren. Ob die bereits geplanten Abrissarbeiten nun durchgeführt werden können, muss erneut mit dem Verwaltungsgericht geklärt werden. Das Gutachten bestätigt damit die erheblichen Gefahren durch das beschädigte Gebäude.
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1: Staatsanwaltschaft ermittelt nach tödlichem Jagdunfall. Vorwürfe gegen Weller Helfenchef Björn Flick und Streit um gesperrte Brücke wird vor Gericht geklärt. Im Studio ist Michael Miem. Bei einem Jagdunfall nahe Dürholz ist ein 50-jähriger Jäger tödlich verletzt worden. Der Mann wurde auf einem rund 3 Meter hohen Hochsitz von einem Schuss getroffen. Nach bisherigen Erkenntnissen soll ein 58-jähriger Jagdpächter aus dem Kreis Neuwied den Schuss aus einem Maisfeld abgegeben haben. Die Staatsanwaltschaft Koblenz ermittelt deshalb wegen des Anfangsverdachts der fahrlässigen Tötung. Eine Wärmebildkamera soll vorhanden gewesen sein. Ob sie bei der Schussabgabe eingesetzt wurde, ist bislang unklar. Die Ermittlungen zum genauen Ablauf des Unfalls dauern an. Der Vorsitzende und Geschäftsführer von Weller Helfen, Björn Flick, sieht sich nach eigenen Angaben erneut mit Vorwürfen und persönlichen Anfeindungen konfrontiert. Auslöser war ein Schreiben der Steuerfahndungs- und Strafsachenstelle des Finanzamts Koblenz. Nach rund einem halben Jahr liegt Flick nach eigenen Angaben nun eine offizielle Mitteilung vor, wonach die gegen ihn erhobenen Vorwürfe unbegründet seien. Ein Gespräch mit Björn Flick dazu ist auch in der Radio Westerwald hörbar, über unsere Webseite abrufbar. Eine Brücke über den Mühlengraben in Heutzer, die den Ort mit dem Gemeindewald verbindet, bleibt vorerst gesperrt. Ein Anlieger beansprucht das Bauwerk nach Angaben der Ortsgemeinde als sein Privateigentum und verhindert damit die Nutzung durch Fußgänger, Radfahrer und Waldarbeiter. Die Gemeinde und der Anwohner konnten sich bei einem ersten Termin vor dem Landgericht nicht auf eine Vereinbarung zur Klärung der Grundstücksgrenze einigen. Damit konnte der Streit zunächst nicht außergerichtlich gelöst werden. Nun muss das Gericht über die Eigentumsverhältnisse und die weitere Nutzung der Brücke entscheiden. Soweit die Regionalnachrichten, das aktuelle Westerwaldwetter in wenigen Minuten.
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2: Ja, so heißt die Sendung mit mir. Ich bringe euch gut in den Feierabend. Ich bin Steffi. Moin.

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1: In der zweiten Wochenhälfte bleibt es überwiegend wechselhaft. Zum Ende ziehen wieder mehr Wolken auf. In Stahlhofen und Attenhausen liegen die Tageswerte bei etwa 20 bis 24 Grad. Nachts werden 13 bis 9 Grad erreicht. Der Ausblick auf das Wochenende: Es bleibt eher kühl und wechselhaft, meist aber trocken.
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Hallo, hier ist Markus Mösser. Die Sportredaktion nimmt eine kleine Auszeit und legt einen kurzen Boxenstopp ein. Frische Informationen von mir und aus der Welt des Sports, die gibt es schon bald wieder hier an dieser Stelle.

0: Wir haben 20 Uhr.
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2: Der Blick auf die Meldungen des Tages. Im Studio Michael Miem. 9 Tage nach der schweren Sturzflut im Himalaya sind in Nepal 2 Arbeiter lebend aus dem Tunnel eines Wasserkraftwerks gerettet worden. Die beiden Männer im Alter von 30 und 45 Jahren wurden nach Angaben der Armee gerettet und sollen zur weiteren Behandlung nach Kathmandu gebracht werden. Ihr Zustand galt zunächst als stabil. Die BSW-Fraktion im Thüringer Landtag steht offenbar erneut vor der Auflösung. Nach Berichten wollen 9 weitere Abgeordnete die Fraktion verlassen. Unter ihnen sollen auch Vizeministerpräsidentin und Finanzministerin Katja Wolf sowie Digitalminister Schütz und Umweltminister Kummer sein. Damit würde das BSW seinen Fraktionsstatus im Landtag von Thüringen verlieren. Die US-Regierung will die geplanten strengeren Regeln für die Briefwahl trotz einer gerichtlichen Blockade durchsetzen. Dafür hat sie den obersten Gerichtshof erneut angerufen und einen Eilantrag gestellt. Weniger als 2 Monate vor den Zwischenwahlen soll das Gericht möglichst schnell entscheiden. Im US-Bundesstaat North Carolina könnten bereits an diesem Freitag die ersten Briefwahlunterlagen verschickt werden. Die Bundespolizei hat im ersten Halbjahr an den deutschen Landesgrenzen 514 von 1024 registrierten Asylsuchenden zurückgewiesen. Das geht aus einer Antwort der Bundesregierung auf eine Anfrage der Linksfraktion hervor. Insgesamt wurden an den Landesgrenzen rund 20.000 Menschen bei unerlaubter Einreise festgestellt. Nach Angaben der Bundesregierung stellten davon allerdings nur etwa 5% ein Asylgesuch. An deutschen Flughäfen wurden im gleichen Zeitraum rund 4.500 unerlaubte Einreisen registriert. Die IG Metall stellt sich gegen die Forderung der Arbeitgeber nach weniger Mitbestimmung in den Unternehmen. Die Gewerkschaft reagiert damit auf Vorschläge von Arbeitgeberpräsident Dulger und der Bundesvereinigung der Deutschen Arbeitgeberverbände. Die BDA will das Betriebsverfassungsgesetz reformieren, damit Unternehmen schneller Entscheidungen treffen können. Dafür sollen bestehende Mitbestimmungsrechte eingeschränkt oder teilweise abgeschafft werden. Die IG Metall kündigte dagegen entschiedenen Widerstand an.
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1: In der Wetterredaktion ist Julia Kersten. Heute gibt es eine echte Wetterzweiteilung. Im gesamten Norden und Osten wird es ungemütlich. Hier hängen dichte Wolken am Himmel, es regnet immer wieder kräftig und am Nachmittag sind auch einzelne Gewitter mit dabei. Das Ganze bei herbstlichen 18 bis 24 Grad und einem kräftigen Westwind, der in Böen auch mal stürmisch auffrischen kann. Der Süden und Westen ziehen dagegen das große Los. Hier scheint meistens die Sonne, es bleibt komplett trocken und mit heißen 26 bis 32 Grad wird es richtig sommerlich. In der Nacht wandert der Regen dann langsam weiter in Richtung Alpen und schwächt ab. Überall sonst bleibt es mal wolkig, mal klar, bei milden 17 bis 11 Grad. Nur an den Küsten zieht vielleicht noch mal ein kurzer Schauer vorbei.
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1: In der zweiten Wochenhälfte bleibt es überwiegend wechselhaft. Zum Ende ziehen wieder mehr Wolken auf. In Stahlhofen und Attenhausen liegen die Tageswerte bei etwa 20 bis 24 Grad. Nachts werden 13 bis 9 Grad erreicht. Der Ausblick auf das Wochenende: Es bleibt eher kühl und wechselhaft, meist aber trocken.
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